0: Berichtet, dass zentrale Einrichtungen wie die Airbase Ramstein sowie die US-Kommandos für Europa und Afrika bestehen bleiben. US-Präsident Donald Trump hatte schon vor einigen Tagen den Abzug angekündigt. Er erfolgt auch vor dem Hintergrund wachsender Spannungen zwischen Washington und Berlin.
1: US-Präsident Trump sorgt mit seiner Drohung, die Zölle auf Autos und Lastwagen erhöhen zu wollen, erneut für Streit. Die EU droht bereits mit Gegenmaßnahmen, falls der US-Präsident die Zollerhöhungen tatsächlich durchsetzt. Und Wirtschaftsexperten warnen vor erheblichen Folgen auf beiden Seiten. Aus der Nachrichtenredaktion Nils Hansen.
2: Höhere Zölle würden die europäischen Autobauer hart treffen und das in einer Lage, die ohnehin angespannt ist, heißt es vom Verband der Automobilindustrie. Ähnlich äußert sich der Deutsche Außenhandelsverband. Weitere Zollerhöhungen würden den transatlantischen Handel erheblich belasten. Obwohl sich die USA und die EU eigentlich auf Zölle in Höhe von 15% geeinigt haben, will Trump die Abgaben auf Autos und Lastwagen auf 25% erhöhen, weil sich die EU seiner Ansicht nach nicht an das Handelsabkommen hält. Inwiefern genau, ließ er aber offen.
1: Zum Tag der Arbeit hat es bundesweit Demonstrationen, Kundgebungen und Tanzveranstaltungen gegeben. In Berlin waren auch noch am späten Abend etwa 10.000 Teilnehmer unterwegs. Aus Berlin Helena Dehler.
3: Der 1. Mai war vor allem eins, ein großes Fest bei sommerlichen Temperaturen. Das hat so viele Menschen angezogen, dass in Kreuzberg erst einzelne Bahnhöfe gesperrt wurden. Später war auch in den Görlitzer Park kein Reinkommen mehr möglich. Die Polizei war lange mit dem Lenken der Menschenmassen beschäftigt. Am frühen Abend ging dann die revolutionäre 1. Mai-Demonstration vom Oranienplatz bis nach Neukölln zum Südstern. Angeführt wurde sie dieses Jahr von einem antimilitaristischen Block.
1: Das waren die Nachrichten. Das Wetter in Deutschland. Klar und trocken, Tiefstwerte plus 12 bis minus 1 Grad. Tagsüber anfangs sonnig, später von Westen her mehr Wolken und teils kräftige Schauer und einzelne Gewitter. Höchstwerte 21 bis 29 Grad, an der See kühler. Am Sonntag im Südosten zeitweise heiter, sonst Richtung Norden und im Bergland vereinzelt Schauer oder Gewitter, 17 bis 30 Grad. Und die Zeit, es ist gleich 2:03 Uhr.
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1: Um 3 Uhr mit Gabriela Kühne. Die USA werden laut Verteidigungsministerium etwa 5000 Soldaten aus Deutschland abziehen. Der Vollzug soll schrittweise über 6 bis 12 Monate erfolgen, sagte ein Sprecher des Pentagon. Aus Washington Anne Schneider.
2: Er betonte, dies sei Teil einer Überprüfung der US-Truppenpräsenz in Europa und orientiere sich an den aktuellen militärischen Anforderungen. Dennoch bleibt Deutschland der wichtigste US-Militärstandort in Europa. Der Sender CBS berichtet, dass zentrale Einrichtungen wie die Airbase Ramstein sowie die US-Kommandos für Europa und Afrika bestehen bleiben. US-Präsident Donald Trump hatte schon vor einigen Tagen den Abzug angekündigt. Er erfolgt auch vor dem Hintergrund wachsender Spannungen zwischen Washington und Berlin.
1: US-Präsident Trump sorgt mit seiner Drohung, die Zölle auf Autos und Lastwagen erhöhen zu wollen, erneut für Streit. Die EU droht bereits mit Gegenmaßnahmen, falls der US-Präsident die Zollerhöhungen tatsächlich durchsetzt. Und Wirtschaftsexperten warnen vor erheblichen Folgen auf beiden Seiten. Aus der Nachrichtenredaktion Nils Hansen.
3: Höhere Zölle würden die europäischen Autobauer hart treffen und das in einer Lage, die ohnehin angespannt ist, heißt es vom Verband der Automobilindustrie. Ähnlich äußert sich der Deutsche Außenhandelsverband. Weitere Zollerhöhungen würden den transatlantischen Handel erheblich belasten. Obwohl sich die USA und die EU eigentlich auf Zölle in Höhe von 15% geeinigt haben, will Trump die Abgaben auf Autos und Lastwagen auf 25% erhöhen, weil sich die EU seiner Ansicht nach nicht an das Handelsabkommen hält. Inwiefern genau, ließ er aber offen.
1: Bundesfinanzminister Klingbeil drückt bei der geplanten Einkommensteuerreform aufs Tempo. Der Vizekanzler sagte der Süddeutschen Zeitung, er werde sein Reformkonzept in den kommenden Wochen vorlegen. Aus der Nachrichtenredaktion Ulrike Ufer.
4: Der SPD-Vorsitzende bekräftigte, geplant sei eine deutliche Entlastung kleinerer und mittlerer Einkommen. Wörtlich erklärte Klingbeil, diejenigen, die jeden Tag den Laden am Laufen halten, müssen am Ende mehr in der Tasche haben. Diese Entlastung müsse aber realistisch finanziert werden und Spitzenverdiener mit 6-stelligen Gehältern ihren Beitrag leisten. Kanzleramtschef Frei will nach eigenen Worten bei der geplanten Reform ebenfalls möglichst viele Steuerzahler entlasten. Frei sprach sich in der Neuen Osnabrücker Zeitung zugleich dagegen aus, diese als reine Umverteilung zu gestalten.
1: Das waren die Nachrichten. Das Wetter in Deutschland. Tagsüber anfangs sonnig, später von Westen her mit Wolken und teils kräftigen Schauern und einzelne Gewitter. Höchstwerte 21 bis 29 Grad, an der See kühler. Am Sonntag im Südosten zeitweise heiter, sonst Richtung Norden und im Bergland vereinzelt Schauer oder Gewitter bei 17 bis 30 Grad. Die Zeit, es ist gleich 3.03 Uhr.
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1: Um 4 Uhr mit Gabriela Kühne. Das US-Verteidigungsministerium hat angekündigt, etwa 5000 Soldaten aus Deutschland abzuziehen. Solche Drohungen hat es ja seit der ersten Amtszeit von Präsident Trump gegeben. Unsere Washington-Korrespondentin Anne Schneider zu der Frage, wie ernst der jetzige Schritt zu nehmen ist.
2: Ich denke, dass man die Drohung diesmal deutlich ernster nehmen muss als früher. In Trumps erster Amtszeit hatte ja das Verteidigungsministerium den Abzug gebremst. Dann ist Joe Biden an die Macht gekommen und hat das Ganze wieder gestoppt. Jetzt liegt aber eine Entscheidung des Pentagon vor, inklusive einem konkreten Zeitplan für den Abzug, nämlich 6 bis 12 Monate. Die Medien hier in den USA werten das auch ganz klar als politisches Signal, eben wegen der immer weiter wachsenden Spannung zwischen Trump und den europäischen Verbündeten in Sachen Irankrieg.
1: US-Präsident Trump sorgt mit seiner Drohung, die Zölle auf Autos und Lastwagen erhöhen zu wollen, erneut für Streit. Die EU droht bereits mit Gegenmaßnahmen, falls der US-Präsident die Zollerhöhungen tatsächlich durchsetzt, und Wirtschaftsexperten warnen vor erheblichen Folgen auf beiden Seiten. Aus der Nachrichtenredaktion Nils Hansen.
3: Höhere Zölle würden die europäischen Autobauer hart treffen, und das in einer Lage, die ohnehin angespannt ist, heißt es vom Verband der Automobilindustrie. Ähnlich äußert sich der Deutsche Außenhandelsverband. Weitere Zollerhöhungen würden den transatlantischen Handel erheblich belasten. Obwohl sich die USA und die EU eigentlich auf Zölle in Höhe von 15% geeinigt haben, will Trump die Abgaben auf Autos und Lastwagen auf 25% erhöhen, weil sich die EU seiner Ansicht nach nicht an das Handelsabkommen hält. Inwiefern genau, ließ er aber offen.
1: Bundesfinanzminister Klingbeil drückt bei der geplanten Einkommensteuerreform aufs Tempo. Der Vizekanzler sagte der Süddeutschen Zeitung, er werde sein Reformkonzept in den kommenden Wochen vorlegen. Aus der Nachrichtenredaktion Ulrike Ufer.
4: Der SPD-Vorsitzende bekräftigte, geplant sei eine deutliche Entlastung kleinerer und mittlerer Einkommen. Wörtlich erklärte Klingbeil, diejenigen, die jeden Tag den Laden am Laufen halten, müssen am Ende mehr in der Tasche haben. Diese Entlastung müsse aber realistisch finanziert werden und Spitzenverdiener mit 6-stelligen Gehältern ihren Beitrag leisten. Kanzleramtschef Frei will nach eigenen Worten bei der geplanten Reform ebenfalls möglichst viele Steuerzahler entlasten. Frei sprach sich in der Neuen Osnabrücker Zeitung zugleich dagegen aus, diese als reine Umverteilung zu gestalten.
1: Das waren die Nachrichten. Das Wetter in Deutschland. Tagsüber anfangs sonnig, später von Westen her mehr Wolken und teils kräftige Schauer und einzelne Gewitter. Höchstwerte 21 bis 29 Grad, an der See kühler. Am Sonntag im Südosten zeitweise heiter, sonst Richtung Norden und im Bergland vereinzelt Schauer oder Gewitter bei 17 bis 30 Grad. Es ist 4.03 Uhr.
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1: Um 5 Uhr mit Gabriela Kühne. Das US-Verteidigungsministerium hat angekündigt, etwa 5000 Soldaten aus Deutschland abzuziehen. Solche Drohungen hat es ja seit der ersten Amtszeit von Präsident Trump gegeben. Unsere Washington-Korrespondentin Anne Schneider zu der Frage, wie ernst der jetzige Schritt zu nehmen ist.
2: Ja, ich denke, dass man die Drohung diesmal deutlich ernster nehmen muss als früher. In Trumps erster Amtszeit hatte ja das Verteidigungsministerium den Abzug gebremst. Dann ist Joe Biden an die Macht gekommen und hat das Ganze wieder gestoppt. Jetzt liegt aber eine Entscheidung des Pentagon vor, inklusive einem konkreten Zeitplan für den Abzug, nämlich 6 bis 12 Monate. Die Medien hier in den USA werten das auch ganz klar als politisches Signal, eben wegen der immer weiter wachsenden Spannung zwischen Trump und den Verbündeten in Sachen Irankrieg.
1: US-Präsident Trump sorgt mit seiner Drohung, die Zölle auf Autos und Lastwagen erhöhen zu wollen, erneut für Streit. Die EU droht bereits mit Gegenmaßnahmen, falls der US-Präsident die Zollerhöhungen tatsächlich durchsetzt, und Wirtschaftsexperten warnen vor erheblichen Folgen auf beiden Seiten. Aus der Nachrichtenredaktion Nils Hansen.
3: Höhere Zölle würden die europäischen Autobauer hart treffen und das in einer Lage, die ohnehin angespannt ist, heißt es vom Verband der Automobilindustrie. Ähnlich äußert sich der Deutsche Außenhandelsverband. Weitere Zollerhöhungen würden den transatlantischen Handel erheblich belasten. Obwohl sich die USA und die EU eigentlich auf Zölle in Höhe von 15% geeinigt haben, will Trump die Abgaben auf Autos und Lastwagen auf 25% erhöhen, weil sich die EU seiner Ansicht nach nicht an das Handelsabkommen hält. Inwiefern genau, ließ er aber offen.
1: Bundesfinanzminister Klingbeil drückt bei der geplanten Einkommensteuerreform aufs Tempo. Der Vizekanzler sagte der Süddeutschen Zeitung, er werde sein Reformkonzept in den kommenden Wochen vorlegen. Aus der Nachrichtenredaktion Ulrike Ufer.
4: Der SPD-Vorsitzende bekräftigte, geplant sei eine deutliche Entlastung kleinerer und mittlerer Einkommen. Wörtlich erklärte Klingbeil, diejenigen, die jeden Tag den Laden am Laufen halten, müssen am Ende mehr in der Tasche haben. Diese Entlastung müsse aber realistisch finanziert werden und Spitzenverdiener mit 6-stelligen Gehältern ihren Beitrag leisten. Kanzleramtschef Frei will nach eigenen Worten bei der geplanten Reform ebenfalls möglichst viele Steuerzahler entlasten. Frei sprach sich in der Neuen Osnabrücker Zeitung zugleich dagegen aus, diese als reine Umverteilung zu gestalten.
1: Das waren die Nachrichten. Das Wetter in Deutschland. Tagsüber anfangs sonnig, später von Westen her mehr Wolken und teils kräftige Schauer und einzelne Gewitter. Höchstwerte 21 bis 29 Grad, an der See kühler. Am Sonntag im Südosten zeitweise heiter, sonst Richtung Norden und im Bergland vereinzelt Schauer, bei 17 bis 30 Grad. Es ist 5.03 Uhr.
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1: Um 6 Uhr mit Claudia Drews. Die USA wollen mehrere tausend Soldaten aus Deutschland abziehen. Laut dem Verteidigungsministerium orientiert sich der Schritt an den aktuellen Anforderungen für die US-Militärpräsenz in Europa. US-Präsident Trump hatte einen Abzug von Soldaten allerdings bereits mehrfach angedroht. Aus der Nachrichtenredaktion Janina Böhm.
2: 5000 US-amerikanische Soldaten sollen Deutschland verlassen. Das hat ein Sprecher des Pentagons mitgeteilt. Demnach soll der Abzug spätestens in einem Jahr abgeschlossen sein. Nach Angaben der USA waren im Dezember in Deutschland über 36.000 US-Soldaten stationiert. Die Ankündigung kommt nach einer entsprechenden Drohung von US-Präsident Trump. Zwischen ihm und Bundeskanzler Merz gibt es seit Beginn des Irankriegs zunehmend Spannungen. Zuletzt hatte Merz gesagt, der Iran demütige die USA in den Verhandlungen über ein Ende des Kriegs.
1: Der Verband der deutschen Autoindustrie hat vor negativen Folgen gewarnt, sollte US-Präsident Trump wie angekündigt höhere Zölle auf Autos und Lastwagen aus Europa erheben. Die Situation in der Branche sei ohnehin angespannt, hieß es. Höhere Zölle würden die europäischen Autobauer hart treffen. US-Präsident Trump hat angekündigt, die Abgaben auf europäische Autos und Lastwagen auf 25% zu erhöhen und zur Begründung darauf verwiesen, dass sich die EU nicht an das gemeinsame Handelsabkommen halte. Darin hatten beide Seiten sich eigentlich auf Zölle in Höhe von 15% verständigt. Bundesfinanzminister Klingbeil drückt bei der geplanten Reform der Einkommensteuer aufs Tempo. Der Vizekanzler sagte der Süddeutschen Zeitung, er wolle sein Konzept bereits in den kommenden Wochen vorlegen. Aus der NDR Nachrichtenredaktion Ulrike Ufer.
3: Der SPD-Vorsitzende bekräftigte, geplant sei eine deutliche Entlastung kleinerer und mittlerer Einkommen. Wörtlich erklärte Klingbeil, diejenigen, die jeden Tag den Laden am Laufen halten, müssen am Ende mehr in der Tasche haben. Diese Entlastung müsse aber realistisch finanziert werden und Spitzenverdiener mit sechsstelligen Gehältern ihren Beitrag leisten. Kanzleramtschef Frei will nach eigenen Worten bei der geplanten Reform ebenfalls möglichst viele Steuerzahler entlasten. Frei sprach sich in der Neuen Osnabrücker Zeitung zugleich dagegen aus, diese als reine Umverteilung zu gestalten.
1: In ganz Deutschland haben Hunderttausende Menschen den Tag der Arbeit gefeiert. Vielerorts gab es Kundgebungen, die zumeist von den Gewerkschaften organisiert wurden. In Berlin blieben die traditionellen Demonstrationen der linken Szene zum 1. Mai nach Angaben der Polizei in diesem Jahr friedlich. Aus Berlin, Helena Dähler.
4: Der 1. Mai war vor allem eins, ein großes Fest bei sommerlichen Temperaturen. Das hat so viele Menschen angezogen, dass in Kreuzberg erst einzelne Bahnhöfe gesperrt wurden. Später war auch in den Görlitzer Park kein Reinkommen mehr möglich. Die Polizei war lange mit dem Lenken der Menschenmassen beschäftigt. Am frühen Abend ging dann die revolutionäre 1. Mai-Demonstration vom Oranienplatz bis nach Neukölln zum Südstern. Angeführt wurde sie dieses Jahr von einem antimilitaristischen Block.
1: Der Schiffskonvoi mit dem an der Ostseeküste gestrandeten Buckelwal ist in der Nacht offenbar weiter Richtung Norden gefahren. Der Schlepper wird heute früh beim Schiffsortungsdienst viele Seemeilen nördlich von Dänemark in der Nordsee angezeigt. Wann der Wal aus dem Lastkahn freigelassen wird, ist weiterhin nicht bekannt. Gestern war die private Rettungsinitiative wegen starken Wellengangs nicht so schnell vorangekommen wie geplant. Das waren die Nachrichten. Das Wetter in Deutschland, tagsüber anfangs sonnig, später von Westen her mehr Wolken und teils kräftige Schauer und einzelne Gewitter. Höchstwerte 21 bis 29 Grad, an der See kühler. Morgen im Südosten zeitweise heiter, sonst Richtung Norden und im Bergland vereinzelt Schauer und Gewitter, 17 bis 30 Grad. Es ist 6.04 Uhr.
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1: Und da haben wir derzeit eine Meldung. Die A43 Recklinghausen-Wuppertal ist zwischen Kreuz Recklinghausen und Bochum-Riemke bis morgen früh in beiden Richtungen gesperrt. Dort wird eine Brücke abgerissen. Wir wünschen allen unterwegs gute Fahrt.
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Moin, hier ist der Morgen bei NDR Schlager im Norden zu Haus. Ich bin ja nicht nur in Norddeutschland geboren und aufgewachsen, sondern ich mache auch am liebsten Urlaub im Norden, weil der hat so viel zu bieten. Nordsee, Ostsee, holsteinische Schweiz, Lüneburger Heide, der Harz, die Mecklenburgische Seenplatte, Hamburg. Ja, warum in die Ferne schweifen, wenn das Gute liegt zu nah? Also, falls Sie demnächst mal wieder raus wollen, Sie müssen gar nicht so weit fahren. Kommen Sie gut mit uns mit NDR Schlager in den Tag.

0: 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Aber auch auf dem aktuellen Markt ist immer ordentlich was los und all das von liebgewonnenen Schlagerschätzchen bis hin zu den aktuellen großen Hits von Andrea, Helene, Semino und Co. hören Sie bei uns bei NDR Schlager.
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Suche in den Tag mit NDR Schlager und Roger Lindhorst. Moin all zusammen in Schleswig-Holstein, Hamburg, Mecklenburg-Vorpommern und Niedersachsen. Wir sind im Norden zu Hause.

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1: Um 7 Uhr mit Claudia Drews. US-Verteidigungsminister Hegseth hat angeordnet, 5000 Soldaten aus Deutschland abzuziehen. Ein Sprecher des Pentagon sagte, der Schritt solle binnen 6 bis 12 Monaten abgeschlossen sein. Aus der NDR-Nachrichtenredaktion Lukas Knauer.
2: Präsident Trump hatte den Abzug bereits vor einigen Tagen angedroht. Zuvor hatte Kanzler Merz unter anderem gesagt, die Iraner würden die USA in den Verhandlungen über ein Ende des Krieges demütigen. Allerdings hatte sich auch schon in den Wochen davor das ohnehin angespannte Verhältnis zwischen Washington und den meisten anderen NATO-Verbündeten weiter eingetrübt. Trump hatte ihnen vorgeworfen, die Vereinigten Staaten nicht genug bei ihrem Krieg gegen den Iran zu unterstützen. Derzeit sind mehr als 36.000 US-Soldaten in Deutschland stationiert.
1: Der Verband der deutschen Autoindustrie hat vor negativen Folgen gewarnt, sollte US-Präsident Trump wie angekündigt höhere Zölle auf Autos und Lastwagen aus Europa erheben. Die Situation in der Branche sei ohnehin angespannt, hieß es. Höhere Zölle würden die europäischen Autobauer hart treffen. US-Präsident Trump hat angekündigt, die Abgaben auf europäische Autos und Lastwagen auf 25% zu erhöhen und zur Begründung darauf verwiesen, dass sich die EU nicht an das gemeinsame Handelsabkommen halte. Darin hatten beide Seiten sich eigentlich auf Zölle in Höhe von 15% verständigt. Bundesfinanzminister Klingbeil drückt bei der geplanten Reform der Einkommensteuer aufs Tempo. Der Vizekanzler sagte der Süddeutschen Zeitung, er wolle sein Konzept bereits in den kommenden Wochen vorlegen. Aus der NDR-Nachrichtenredaktion Ulrike Ufer.
3: Der SPD-Vorsitzende bekräftigte, geplant sei eine deutliche Entlastung kleinerer und mittlerer Einkommen. Wörtlich erklärte Klingbeil, diejenigen, die jeden Tag den Laden am Laufen halten, müssen am Ende mehr in der Tasche haben. Diese Entlastung müsse aber realistisch finanziert werden und Spitzenverdiener mit sechsstelligen Gehältern ihren Beitrag leisten. Kanzleramtschef Frei will nach eigenen Worten bei der geplanten Reform ebenfalls möglichst viele Steuerzahler entlasten. Frei sprach sich in der Neuen Osnabrücker Zeitung zugleich dagegen aus, diese als reine Umverteilung zu gestalten.
1: Ein großer Teil der Menschen im Norden, über 70%, empfinden den Zusammenhalt und das Zusammenleben in der Gesellschaft als schlecht. Das ist das Ergebnis einer repräsentativen Umfrage der Krankenkasse DAK Gesundheit. Knapp 80% der Befragten aus Niedersachsen, Schleswig-Holstein, Hamburg und Bremen antworteten, dass sich das Miteinander in den vergangenen 3 Jahren verschlechtert habe. Als Punkte, die in diesem Zusammenhang besonders negativ auffallen, wurden unter anderem Beleidigungen, Respektlosigkeit, Aggressivität und Egoismus genannt. In der Fußball-Bundesliga beginnt heute der drittletzte Spieltag. Am Nachmittag ist unter anderem der Hamburger SV in Frankfurt gefordert. Werder Bremen empfängt Augsburg. Aus der Sportredaktion Moritz Kühn.
4: Ich habe mich nicht mit einem Mathelehrer zusammengesetzt, um zu schauen, was noch alles passieren kann, sagte Werder-Trainer Daniel Thun mit einem leichten Schmunzeln vor dem Spiel. Die Bremer könnten mit einem Sieg gegen Augsburg den Klassenerhalt so gut wie sicher eintüten. Einen großen Schritt in Richtung Klassenverbleib möchte auch der HSV machen. Ein Sieg in Frankfurt und der Aufsteiger hätte zumindest für eine Nacht 8 Punkte Vorsprung auf den Abstiegsrelegationsrang und St. Pauli. Die weiteren Spiele heute um 15.30 Uhr, Bayern gegen Heidenheim, Union Berlin gegen Köln und Hoffenheim gegen Stuttgart.
1: Und das waren die Nachrichten. Das Wetter in Norddeutschland. Heute heiter bis sonnig, erst gegen Abend vereinzelt Schauer oder Gewitter. Höchstwerte 16 Grad auf Sylt bis 28 Grad in Denneberg. Morgen wechselnd bewölkt, ab und an Schauer oder Gewitter bei 15 bis 27 Grad. Und am Montag bewölkt, gebietsweise wieder Schauer, 12 bis 22 Grad. Es ist 7.04 Uhr.
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1: Und zurzeit liegen uns keine Hinweise auf Verkehrsstörungen vor. Alle Informationen und Meldungen zum Thema Verkehr gibt es auch auf ndr.de und in unserer App. Allen unterwegs gute Fahrt.
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Guten Morgen, lieber Norden, hier ist NDR Schlager. Na, wissen Sie schon, was Sie heute anziehen? Oder gehören Sie zu den Menschen, die sich am Abend vorher die Klamotten für den nächsten Tag rauslegen? Also ich entscheide das morgens immer spontan, komme dann auch mal schnell in Hektik, weil ich mich immer auf den letzten Drücker fertig mache. Egal, wofür Sie sich heute entscheiden, es wird schon richtig sein. Und ich wünsche Ihnen, dass Sie einen richtig tollen Tag haben.

Guten Morgen, Sie hören NDR Schlager, heute mit Roger Lindhorst. Der alte Schiller hat mal gedichtet, es schwinden jedes Kummers Falten, solang des Liedes Zauber walten. Na denn, tun wir mal was gegen Falten. Bitteschön.

Der Morgen mit NDR Schlager im Norden zu Haus. Schön, dass Sie bei uns sind. Lassen Sie uns gemeinsam in diesen neuen Tag starten mit den besten Hits aus mehr als 50 Jahren Schlagergeschichte. Was gibt's Neues auf dem Schlagermarkt? Bei uns hören Sie es. Und die Klassiker, die haben wir natürlich auch.

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1: Um 8 Uhr mit Claudia Drews. US-Verteidigungsminister Hegseth hat angeordnet, 5000 Soldaten aus Deutschland abzuziehen. Ein Sprecher des Pentagon sagte, der Schritt solle binnen 6 bis 12 Monaten abgeschlossen sein. Aus der NDR Nachrichtenredaktion Lukas Knauer.
2: Präsident Trump hatte den Abzug bereits vor einigen Tagen angedroht. Zuvor hatte Kanzler Merz unter anderem gesagt, die Iraner würden die USA in den Verhandlungen über ein Ende des Krieges demütigen. Allerdings hatte sich auch schon in den Wochen davor das ohnehin angespannte Verhältnis zwischen Washington und den meisten anderen NATO-Verbündeten weiter eingetrübt. Trump hatte ihnen vorgeworfen, die Vereinigten Staaten nicht genug bei ihrem Krieg gegen den Iran zu unterstützen. Derzeit sind mehr als 36.000 US-Soldaten in Deutschland stationiert.
1: Der Verband der deutschen Autoindustrie hat vor negativen Folgen gewarnt, sollte US-Präsident Trump, wie angekündigt, höhere Zölle auf Autos und Lastwagen aus Europa erheben. Die Situation in der Branche sei ohnehin angespannt, hieß es. Höhere Zölle würden die europäischen Autobauer hart treffen. US-Präsident Trump hat angekündigt, die Abgaben auf europäische Autos und Lastwagen auf 25% zu erhöhen und zur Begründung darauf verwiesen, dass sich die EU nicht an das gemeinsame Handelsabkommen halte. Darin hatten beide Seiten sich eigentlich auf Zölle in Höhe von 15% verständigt. Bundesfinanzminister Klingbeil drückt bei der geplanten Reform der Einkommensteuer aufs Tempo. Der Vizekanzler sagte der Süddeutschen Zeitung, er wolle sein Konzept bereits in den kommenden Wochen vorlegen. Aus der NDR Nachrichtenredaktion Ulrike Ufer.
3: Der SPD-Vorsitzende bekräftigte, geplant sei eine deutliche Entlastung kleinerer und mittlerer Einkommen. Wörtlich erklärte Klingbeil, diejenigen, die jeden Tag den Laden am Laufen halten, müssen am Ende mehr in der Tasche haben. Diese Entlastung müsse aber realistisch finanziert werden und Spitzenverdiener mit 6-stelligen Gehältern ihren Beitrag leisten. Kanzleramtschef Frei will nach eigenen Worten bei der geplanten Reform ebenfalls möglichst viele Steuerzahler entlasten. Frei sprach sich in der Neuen Osnabrücker Zeitung zugleich dagegen aus, diese als reine Umverteilung zu gestalten.
1: Ein großer Teil der Menschen im Norden, über 70%, empfinden den Zusammenhalt und das Zusammenleben in der Gesellschaft als schlecht. Das ist das Ergebnis einer repräsentativen Umfrage der Krankenkasse DAK Gesundheit. Knapp 80% der Befragten aus Niedersachsen, Schleswig-Holstein, Hamburg und Bremen antworteten, dass sich das Miteinander in den vergangenen 3 Jahren verschlechtert habe. Als Punkte, die in diesem Zusammenhang besonders negativ auffallen, wurden unter anderem Beleidigungen, Respektlosigkeit, Aggressivität und Egoismus genannt. Superstar Shakira gibt in der kommenden Woche ein riesiges Gratiskonzert in Rio de Janeiro. Die Veranstalter rechnen mit mehr als 2 Millionen Besuchern am Strand der Copacabana. Die kolumbianische Sängerin ist mit Songs wie Hips Don't Lie oder Waka Waka bekannt geworden. Shakira ist allerdings nicht die erste Sängerin, die ein so großes Publikum anzieht. Im vergangenen Jahr strömten etwa 2 Millionen Zuschauer zu einem Gratisauftritt von Lady Gaga nach Rio de Janeiro. Ein Jahr zuvor kamen 1,6 Millionen Menschen zu einem Konzert von Madonna. Das waren die Nachrichten. Das Wetter in Norddeutschland, heute heiter bis sonnig, erst gegen Abend vereinzelt Schauer oder Gewitter. Höchstwerte 16 Grad auf Sylt bis 28 Grad in Denneberg. Morgen wechselnd bewölkt, ab und an Schauer oder Gewitter, 15 bis 27 Grad. Am Montag bewölkt, gebietsweise wieder Schauer, nur noch 12 bis 22 Grad. Und am Dienstag wechselnd bewölkt mit Schauern, zwischen Nord- und Ostsee auch heitere Phasen, 11 bis 17 Grad. 8.04 Uhr ist es.
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1: Und da haben wir eine Meldung. Die A1 Hamburg Richtung Bremen ist zwischen Heidenau und Sittensen wegen Bergungsarbeiten gesperrt. Und dadurch staut es sich dort. Es gibt aber eine Umleitung und die führt über die U20. Wir wünschen allen unterwegs eine sichere und gute Fahrt.
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5: Guten Tag.
6: Hallo und guten Morgen im Norden. Hier ist NDR Schlager mit Lena Aden und ich freue mich total, dass Sie da sind.

Nochmals guten Morgen bei NDR Schlager. Samstag heute. Sind Sie schon auf vollen Touren? Waren Sie vielleicht schon beim Wochenmarkt oder sind Sie gerade auf dem Weg zum Einkaufen? Das nenne ich mal zeitig. So schafft man natürlich auch einiges, muss man sagen. Aber auch immer, wenn man es langsamer angeht, kann man wunderbar zufrieden in den Tag starten. Und das wünsche ich Ihnen. Einen zufriedenen Tag und ein schönes, langes Wochenende mit NDR Schlager.

Wind mit gute Laune. Und ich hoffe, die haben sie. Sonst sorgen wir dafür mit unserer schönen Musik, wie zum Beispiel von Mireille Mathieu, Hanne Haller und Nils Sedaka. Damit machen wir einen Streifzug durch die 50er, 80er, 70er und beginnen jetzt zunächst mit den 60ern und Peter and Gordon. A World Without Love von 1964, um genau zu sein. Ja, das Beste aus mehr als 50 Jahren Musikgeschichte gibt es bei NDR Schlager.

Nils Sedaka mit Oh Carol, ein Klassiker. Nun könnten Sie vielleicht denken, wow, der ist ja auch schon ein paar Tage älter. Und Sie haben recht, von 1959, um genau zu sein. Aber dies war noch nicht der älteste Titel meiner heutigen Sendung, denn wir haben noch eine deutlich ältere Musikperle im Programm. Und zwar schon gleich in der kommenden Stunde, etwa um kurz nach 9:30 bei NDR Schlager.

Vico Toriani mit Kalkutta liegt am Ganges. Und davor Michelle mit Und heute Nacht will ich tanzen. Das können sie auch. Vorhin hörten wir ja schon Hanne Haller, die vom Samstagabend sang. Und da gibt's bei uns immer ab 17 Uhr die ARD-Schlagerparty. So auch heute. Und Sie können sich noch Ihren Lieblingspartyschlager dafür wünschen. Mailen Sie einfach Ihren Tanzhit an schlagerparty@ard.de. Sie können auch anrufen oder eine Sprachnachricht senden. Die Nummern finden Sie online bei NDR Schlager. Ich bin Lena Aden, wünsche Ihnen jetzt erstmal einen schönen Samstagmorgen und melde mich um 8:45 zurück. Bis gleich also.

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1: Um 9 Uhr mit Claudia Drews. US-Verteidigungsminister Hegseth hat angeordnet, 5000 Soldaten aus Deutschland abzuziehen. Ein Sprecher des Pentagon sagte, der Schritt solle binnen 6 bis 12 Monaten abgeschlossen sein. Aus der NDR-Nachrichtenredaktion Lukas Knauer.
2: Präsident Trump hatte den Abzug bereits vor einigen Tagen angedroht. Zuvor hatte Kanzler Merz unter anderem gesagt, die Iraner würden die USA in den Verhandlungen über ein Ende des Krieges demütigen. Allerdings hatte sich auch schon in den Wochen davor das ohnehin angespannte Verhältnis zwischen Washington und den meisten anderen NATO-Verbündeten weiter eingetrübt. Trump hatte ihnen vorgeworfen, die Vereinigten Staaten nicht genug bei ihrem Krieg gegen den Iran zu unterstützen. Derzeit sind mehr als 36.000 US-Soldaten in Deutschland stationiert.
1: Wirtschaftsforscher warnen vor negativen Wachstumseffekten durch steigende US-Autozölle. Sollte US-Präsident Trump die Einfuhrzölle für europäische Pkw und Lastwagen wie angekündigt von 15% auf 25% erhöhen, werde das substanzielle Effekte haben, sagte der Präsident des Kieler Instituts für Weltwirtschaft Schularik. Laut IFW ist dann mit kurzfristigen Produktionsverlusten von 15 Milliarden Euro zu rechnen, die längerfristig auf 30 Milliarden Euro anwachsen könnten. Davon werde Deutschlands ohnehin langsames Wachstumstempo schwer getroffen, warnte das IFW. Bundesfinanzminister Klingbeil drückt bei der geplanten Reform der Einkommensteuer aufs Tempo. Der Vizekanzler sagte der Süddeutschen Zeitung, er wolle sein Konzept bereits in den kommenden Wochen vorlegen. Aus der NDR-Nachrichtenredaktion Ulrike Ufer.
3: Der SPD-Vorsitzende bekräftigte, geplant sei eine deutliche Entlastung kleinerer und mittlerer Einkommen. Wörtlich erklärte Klingbeil, diejenigen, die jeden Tag den Laden am Laufen halten, müssen am Ende mehr in der Tasche haben. Diese Entlastung müsse aber realistisch finanziert werden und Spitzenverdiener mit sechsstelligen Gehältern ihren Beitrag leisten. Kanzleramtschef Frey will nach eigenen Worten bei der geplanten Reform ebenfalls möglichst viele Steuerzahler entlasten. Frey sprach sich in der Neuen Osnabrücker Zeitung zugleich dagegen aus, diese als reine Umverteilung zu gestalten.
1: Der 1. Mai ist in Berlin weitgehend friedlich verlaufen. Wie die Polizei mitteilte, gab es am Rand der Kundgebungen nur einige Festnahmen. Im Zusammenhang mit der sogenannten revolutionären 1. Mai-Demonstration durch Kreuzberg und Neukölln seien 9 Beamte durch Pyrotechnik und geworfene Gegenstände verletzt worden. In Hamburg verlief eine Demonstration unter dem Motto »Das Geld ist da, ran an die Superreichen« mit rund 8.000 Teilnehmenden friedlich. Eine Demo zur Reeperbahn wurde wegen Zündens von Feuerwerkskörpern kurzzeitig gestoppt. Laut Hamburger Polizei blieben davon abgesehen aber alle Umzüge zum 1. Mai störungsfrei. In der Fußball-Bundesliga beginnt heute der drittletzte Spieltag. Am Nachmittag ist unter anderem der Hamburger SV in Frankfurt gefordert. Werder Bremen empfängt Augsburg. Aus der Sportredaktion Moritz Kühn.
4: Ich habe mich nicht mit einem Mathelehrer zusammengesetzt, um zu schauen, was noch alles passieren kann, sagte Werder-Trainer Daniel Thun mit einem leichten Schmunzeln vor dem Spiel. Die Bremer könnten mit einem Sieg gegen Augsburg den Klassenerhalt so gut wie sicher eintüten. Einen großen Schritt in Richtung Klassenverbleib möchte auch der HSV machen. Ein Sieg in Frankfurt und der Aufsteiger hätte zumindest für eine Nacht 8 Punkte Vorsprung auf den Abstiegsrelegationsrang und St. Pauli. Die weiteren Spiele heute um 15.30 Uhr, Bayern gegen Heidenheim, Union Berlin gegen Köln und Hoffenheim gegen Stuttgart.
1: Und das waren die Nachrichten. Das Wetter in Norddeutschland. Heute heiter bis sonnig, später mehr Wolken, gegen Abend dann vereinzelt Schauer oder Gewitter bei 18 Grad auf Sylt bis 28 Grad in Danneberg. Morgen wechselnd bewölkt, hier und da Schauer oder Gewitter, 16 bis 27 Grad. Es ist 9.04 Uhr.
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1: Die A1 Hamburg Richtung Bremen ist zwischen Heidenau und Sittensen wegen Bergungsarbeiten gesperrt. Dadurch staut es sich dort. Es gibt eine Umleitung und die führt über die U20. Ausführliche Informationen rund um das Thema Verkehr gibt es auch auf ndr.de und in unserer App. Allen unterwegs jetzt eine gute Fahrt.
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6: Hallo und guten Morgen im Norden. Hier ist Lena Aden bei NDR Schlager und ich wünsche Ihnen einen schönen Samstag.

Hallo und guten Morgen bei NDR Schlager. Heute ist Sonnabend, der 2. Mai. Haben Sie zufällig Geburtstag heute? Dann gratuliere ich Ihnen sehr herzlich. Annemarie Eilfeld hat heute ebenfalls Geburtstag. Die Sängerin stammt aus der Lutherstadt Wittenberg und nahm schon als Kind erfolgreich an Musikwettbewerben teil. 2009 wurde sie durch die Teilnahme bei einer großen TV-Castingshow bekannt, erreichte das Halbfinale und belegte den 3. Platz. Annemarie Eilfeld wird heute 36. Und wir gratulieren ihr mit ihrem Lied Neugeboren bei NDR Schlager.

Udo Jürgens mit Heute beginnt der Rest deines Lebens. Na, dann sollten Sie Thürnaus Musikbox nachher nicht verpassen. Von 11 bis 12 präsentiert Ihnen mein lieber Kollege Michael Thürnau herrliche Raritäten. Titel, die Sie lange oder vielleicht sogar noch nie gehört haben. Hier bei NDR Schlager. Ein Duett von Kim Fischer und Peter Plate ist auch dabei, wenn ich schon mal kurz spoilern darf. Es heißt Ich bin da. Und ich hoffe, das gilt auch für Sie. Nachher und jetzt. Denn jetzt gibt's Conny Frohbös bei NDR Schlager.

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Hallo bei NDR Schlager. So, ich habe es vorhin bereits angekündigt. Die älteste Musikperle meiner heutigen Sendung gibt es jetzt. Wir sprechen von dem Song Memories Are Made of This von Dean Martin. Die Originalversion ist eigentlich von Mindy Carson, die den Titel am 9. September 1955 in den USA aufnahm. Weltbekannt wurde der Song in der Version von Dean Martin, die nur gute 2 Monate später erschien. Im Jahr darauf wurde das Lied übrigens für Freddie Quinn ein Millionenseller und hieß Heimweh. Nun aber Dean Martins Fassung bei NDR Schlager.

Hallo miteinander. Ich hoffe, Sie genießen Ihren Sonnabendvormittag mit NDR Schlager. In der nächsten Stunde übrigens mit einer Folge knapp ob platt. Außerdem gibt's noch zwei nennenswerte Geburtstage zu feiern. Seien Sie also gespannt und bleiben Sie dran. Ich bin Lena Aden, melde mich um 9:45 zurück und freue mich auf Sie hier bei NDR Schlager. Haben Sie ein schönes, langes Wochenende mit uns.

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1: Um 10 Uhr mit Claudia Drews. Bundesverteidigungsminister Pistorius hat gelassen auf die Ankündigung der US-Regierung reagiert, tausende Soldaten aus Deutschland abzuziehen. Der Schritt sei absehbar gewesen, sagte der SPD-Politiker in Berlin. Aus der NDR-Nachrichtenredaktion Ulf Hilbert.
2: Die Entscheidung komme nicht unerwartet, so Pistorius. Gleichzeitig hob er die Bedeutung der Präsenz von US-Soldaten in Deutschland hervor, die im gemeinsamen Interesse beider Länder sei. Mit den US-Streitkräften arbeite die Bundesregierung eng zusammen, etwa in Ramstein, um Frieden in Europa sicherzustellen und zur gemeinsamen Abschreckung. Die Ankündigung aus Washington mache aber auch deutlich, dass die Europäer in der NATO mehr Verantwortung übernehmen müssten, sagte der Verteidigungsminister. Der außenpolitische Sprecher der Unionsfraktion Hart äußerte sich dagegen beunruhigt. Der angekündigte Abzug von 5000 US-Soldaten aus Deutschland beeinträchtige die Abschreckungsstrategie der NATO, sagte Hart im Deutschlandfunk.
1: Experten warnen vor negativen Folgen für die europäische Wirtschaft, sollten die USA ihre Drohungen von höheren Zöllen auf Autos und Lkw aus der EU wahrmachen. Das Kieler Institut für Weltwirtschaft rechnet mit Produktionsverlusten von bis zu 30 Milliarden Euro. Aus der NDR-Nachrichtenredaktion Uli Petersen.
3: US-Präsident Trump hatte einen Anstieg der Einfuhrzölle von 15% auf 25% angekündigt, weil sich die EU aus seiner Sicht nicht an das gemeinsame Handelsabkommen halte. Ein Anstieg der Gebühren in dieser Größenordnung könnte an die Substanz gehen, befürchtet IWF-Präsident Schulerig. Er verwies dabei auch auf das ohnehin schon langsame Wirtschaftswachstum in Deutschland. Der Verband der Automobilindustrie und der Deutsche Außenhandelsverband fürchten die Folgen von höheren Zöllen ebenfalls.
1: Bundesfinanzminister Klingbeil will kleine und mittlere Einkommen deutlich entlasten. Diejenigen, die den Laden jeden Tag am Laufen hielten, müssten am Ende mehr in der Tasche haben, sagte Klingbeil der Süddeutschen Zeitung. Er werde in den kommenden Wochen ein entsprechendes Konzept für eine Reform der Einkommenssteuer vorlegen. Um die Entlastung zu finanzieren, müssten Spitzenverdiener mit sechsstelligen Gehältern ihren Beitrag leisten, so Klingbeil. Auch Kanzleramtschef Frei bekräftigte das Ziel, möglichst viele Steuerzahler zu entlasten. Das dürfe aber nicht als reine Umverteilung gestaltet werden, sagte Frei der Neuen Osnabrücker Zeitung. Der in der vergangenen Woche aus der Ostsee geborgene Buckelwal ist heute früh offenbar in der Nordsee freigesetzt worden. Er war von einer privaten Rettungsinitiative in einem Lastkahn bis weit hinter die dänische Nordspitze gezogen worden. Aus Flensburg, Per-Axel Kröske.
4: Drohnenbilder zeigten gegen 9 Uhr ein leeres Trockendock. Kurz zuvor soll es der Wal verlassen haben, etwa auf halbem Weg zwischen Dänemark und Norwegen. Das teilte das Team der privaten Rettungsinitiative mit. Das Sicherungsnetz im hinteren Bereich des Docks war bereits gestern entfernt worden. Zwischenzeitlich hatte der Wal quer gelegen, er drehte sich aber zunächst nicht um. Eine Sprecherin der Initiative hatte zuvor mitgeteilt, Ziel sei die Nordsee oder den Atlantik deutlich weiter westlich zu erreichen. Damit solle die Gefahr verringert werden, dass der Buckelwal in die Ostsee zurückschwimmt. An der privat finanzierten Rettungsaktion, die viel Stress für das Tier bedeutet, hatte es auch Kritik gegeben. Ob der Wal überleben kann, ist noch offen. Er war seit Ende März mehrfach an der deutschen Ostseeküste gestrandet.
1: Und das waren die Nachrichten. Das Wetter in Norddeutschland, heute heiter bis sonnig, später mehr Wolken, gegen Abend vereinzelt Schauer oder Gewitter, Höchstwerte 18 Grad auf Sylt bis 28 Grad in Dannenberg. Morgen wechselnd bewölkt, ab und an Schauer oder Gewitter bei 16 bis 27 Grad. Und am Montag wolkig, gebietsweise Schauer, 12 bis 22 Grad. Es ist 10.04 Uhr.
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1: Die A1 Hamburg Richtung Bremen ist zwischen Heidenau und Sittensen nach wie vor wegen Bergungsarbeiten gesperrt. Dadurch gibt es dort Stau. Die Umleitung führt über die U20. Die A1 Bremen-Osnabrück ist zwischen Osnabrück-Nord und Osnabrück-Hafen ebenfalls wegen Bergungsarbeiten in beiden Richtungen gesperrt. Dadurch staut es sich dort. Die Umleitung Richtung Bremen führt über die U1 und in Richtung Osnabrück über die U64. Und zum Schluss A1 Lübeck Richtung Fehmarn zwischen Bad Schwartau und Rathekau. 5 Kilometer stockender Verkehr. Allen unterwegs gute Fahrt.
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5: Guten Tag. Hallo und einen schönen Samstag wünsche ich Ihnen. Hier ist NDR Schlager mit Lena Aden. Schön, dass Sie da sind.

Hallo am Sonnabend, den 2. Mai. Ihr Geburtstag? Dann herzlichen Glückwunsch. Engelbert hat heute ebenfalls Geburtstag. Der britische Sänger wurde in Indien geboren, das damals zum britischen Empire gehörte. Er heißt eigentlich Arnold George Dorsey und wählte seinen Künstlernamen Engelbert Humperding weniger nach dem bekannten deutschen Komponisten, sondern angeblich nach der Skurrilität des Namens. Dennoch gingen die Erben gegen die Verwendung des Namens vor, weshalb sich der Sänger hierzulande nur noch Engelbert nennt. Heute wird er 90 und wir gratulieren mit seinem Song »There Goes My Everything« bei NDR Schlager.

Kevin Neon war das mit damals in Paris hier bei NDR Schlager. So, gleich gibt es eine Folge knapp ob platt für Sie. Sie wissen schon, unser plattdeutsches Geplänkel zwischen Gerd Spiekermann, unserem Plattdeutschkenner, und Katharina Felix Müller. Vorher hören wir aber noch Michael Holm mit Barfuß im Regen und Supergirl von Graham Bonney bei NDR Schlager. Und dann, wie gesagt, knapp ob platt. Viel Spaß!

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Farron Young mit You Are My Sunshine bei NDR Schlager. Und wir haben noch einen Geburtstag, den wir feiern wollen. Und zwar den von Vanessa Mai. Bereits als Kind stand sie mit ihrem Vater auf der Bühne und begleitete den Musiker mit dem Tambourin. Später sang sie unter anderem im Schulmusical und trat mit einer Tanzformation bei der Hip-Hop-Weltmeisterschaft in Las Vegas auf. Obwohl sie als deutsche Meister angereist waren, belegten sie nur den letzten Platz. Darüber dürfte Vanessa Mai längst hinweg sein bei der Karriere, die sie gemacht hat. Heute wird sie 34 und wir gratulieren ihr herzlich mit ihrem Lied Beste Version bei NDR Schlager.

So, gleich ist es soweit. Mein lieber Kollege Michael Türnau präsentiert Ihnen gleich ab kurz nach 11 tolle und selten gehörte Schlager in Türnaus Musikbox. Ich wünsche Ihnen viel Spaß dabei und bin ab kurz nach 12 wieder für Sie da. Haben Sie ein schönes Wochenende mit NDR Schlager. Ihre Lena Aden.

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1: Um 11 Uhr mit Claudia Drews. Bundesverteidigungsminister Pistorius hat gelassen auf die Ankündigung der US-Regierung reagiert, tausende Soldaten aus Deutschland abzuziehen. Der Schritt sei absehbar gewesen, sagte der SPD-Politiker in Berlin. Aus der NDR-Nachrichtenredaktion Ulf Hilbert.
2: Die Entscheidung komme nicht unerwartet, so Pistorius. Gleichzeitig hob er die Bedeutung der Präsenz von US-Soldaten in Deutschland hervor, die im gemeinsamen Interesse beider Länder sei. Mit den US-Streitkräften arbeite die Bundesregierung eng zusammen, etwa in Ramstein, um Frieden in Europa sicherzustellen und zur gemeinsamen Abschreckung. Die Ankündigung aus Washington mache aber auch deutlich, dass die Europäer in der NATO mehr Verantwortung übernehmen müssten, sagte der Verteidigungsminister. Der außenpolitische Sprecher der Unionsfraktion Hart äußerte sich dagegen beunruhigt. Der angekündigte Abzug von 5000 US-Soldaten aus Deutschland beeinträchtige die Abschreckungsstrategie der NATO, sagte Hart im Deutschlandfunk.
1: Experten warnen vor negativen Folgen für die europäische Wirtschaft, sollten die USA ihre Drohungen von höheren Zöllen auf Autos und Lkw aus der EU wahrmachen. Das Kieler Institut für Weltwirtschaft rechnet mit Produktionsverlusten von bis zu 30 Milliarden Euro. Aus der NDR-Nachrichtenredaktion Uli Petersen.
3: US-Präsident Trump hatte einen Anstieg der Einfuhrzölle von 15% auf 25% angekündigt, weil sich die EU aus seiner Sicht nicht an das gemeinsame Handelsabkommen halte. Ein Anstieg der Gebühren in dieser Größenordnung könnte an die Substanz gehen, befürchtet IWF-Präsident Schulerig. Er verwies dabei auch auf das ohnehin schon langsame Wirtschaftswachstum in Deutschland. Der Verband der Automobilindustrie und der Deutsche Außenhandelsverband fürchten die Folgen von höheren Zöllen ebenfalls.
1: Der in der vergangenen Woche aus der Ostsee geborgene Buckelwal ist heute früh offenbar in der Nordsee freigesetzt worden. Er war von einer privaten Rettungsinitiative in einem Lastkahn bis weit hinter die dänische Nordspitze gezogen worden. Aus Flensburg, Per Axel Kröske.
4: Drohnenbilder zeigten gegen 9 Uhr ein leeres Trockendock. Kurz zuvor soll es der Wal verlassen haben, etwa auf halbem Weg zwischen Dänemark und Norwegen. Das teilte das Team der privaten Rettungsinitiative mit. Das Sicherungsnetz im hinteren Bereich des Docks war bereits gestern entfernt worden. Zwischenzeitlich hatte der Wal quer gelegen, er drehte sich aber zunächst nicht um. Eine Sprecherin der Initiative hatte zuvor mitgeteilt, Ziel sei die Nordsee oder den Atlantik deutlich weiter westlich zu erreichen. Damit solle die Gefahr verringert werden, dass der Buckel Wal in die Ostsee zurückschwimmt. An der privat finanzierten Rettungsaktion, die viel Stress für das Tier bedeutet, hatte es auch Kritik gegeben. Ob der Wal überleben kann, ist noch offen. Er war seit Ende März mehrfach an der deutschen Ostseeküste gestrandet.
1: In der Toskana in Italien hat sich die Situation in dem Waldbrandgebiet etwas entspannt. Wie die Behörden mitteilten, konnten die meisten der 3500 betroffenen Menschen in der Nacht wieder in ihre Häuser zurückkehren. Das Feuer, das ein Gebiet zwischen den besonders bei Touristen beliebten Orten Pisa und Lucca erfasst hatte, konnte demnach eingedämmt werden. Neben hunderten Feuerwehrleuten waren auch Löschflugzeuge und Hubschrauber im Einsatz. Das waren die Nachrichten. Das Wetter in Norddeutschland. Heiter bis sonnig heute. Später etwas mehr Wolken. Gegen Abend dann vereinzelt Schauer oder Gewitter. Höchstwerte heute 18 Grad auf Sylt bis 28 Grad in Dannenberg. Morgen wechselnd bewölkt. Ab und an Schauer oder Gewitter. 16 bis 27 Grad. Am Montag wolkig. Gebietsweise etwas Regen. Temperaturen gehen etwas runter. 12 bis 22 Grad. Und am Dienstag wechselnd bewölkt mit Schauern. Zwischen Nord- und Ostsee auch heitere Phasen, 11 bis 17 Grad. Es ist 11.04 Uhr.
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1: A1 Hamburg Richtung Bremen zwischen Hollenstedt und Sittensen, 5 Kilometer Stau. Dort ist wegen Bergungsarbeiten nur eine Spur frei. Es gibt eine Umleitungsempfehlung über die U20. Die A1 Bremen Richtung Osnabrück ist zwischen Osnabrück Nord und Osnabrück Hafen wegen Bergungsarbeiten gesperrt. Dadurch gibt es auch dort Stau. Bitte bereits ab Bramsche ausweichen. A1 Lübeck Richtung Fehmarn zwischen Lübeck Zentrum und Ratekau 6 Kilometer stockender Verkehr. Wir wünschen allen unterwegs eine gute Fahrt.
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5: Schlager. am Samstag Vormittag. Freue mich, dass Sie dabei sind. Ich bin Michael Turnau. Guten Morgen.

Pyrnors Musikbox am Samstagvormittag hier bei NDR Schlager. Wer Schlager liebt, der kennt den Namen Fischer natürlich. Von Gotthilf Fischer und den Fischerchören von Helene Fischer. Es gibt aber auch Kim Fischer, Sängerin, Fernsehmoderatorin. Und die hat 2022 ein Lied aufgenommen mit Peter Plate, ein Teil der Gruppe Rosenstolz. Und das klingt richtig toll, wie ich finde. Wollen wir mal reinhören in dieses Lied? Kim Fischer und Peter Plate mit Ich bin da.

Es geht zurück ins Jahr 1987, damals Kevin Johnson, Autor und Sänger von Rock'n'Roll, I Gave You All the Best Years of My Life. Das ist die traurige Geschichte eines Mannes, der gerne ein erfolgreicher Sänger, ein Star werden möchte und irgendwann resigniert aufgibt. Das Lied gibt's in vielen, vielen verschiedenen Versionen, auch in Schwedisch. Die Sängerin Kiki Danielsson hat das Lied damals in Schwedische übersetzt und ja, in ihrem Land auch einen Hit daraus gemacht. Ich spare mir jetzt, das auf Schwedisch zu nennen. Ich kann's einfach nicht aussprechen, aber das Lied ist romantisch, aber auch ein klein bisschen lustig. Hier kommt in Turnhaus Musikbox Kiki Danielsson.

Thürnaus Musikbox dreht sich immer samstags von 11 bis 12 hier bei NDR Schlager. Und ich muss ja ganz selbstkritisch sagen, lange nichts gehört von PUR, oder? Diese Gruppe aus dem Süden Deutschlands, sehr, sehr erfolgreich bei Jung und bei Alt. Und die haben natürlich einen Klassiker zum Geburtstag. Wenn man morgens in den Spiegel schaut am Geburtstag und denkt, die Haare waren auch mal ein bisschen bunter. Irgendwie werden sie grau. Das Lied heißt auch genau so, ein graues Haar. In der Musikbox jetzt Musik von PUR.

0: Dönners Musikbox am Samstag hier bei NDR Schlager. Haben Sie Lust auf was richtig Gefühlvolles? Ich habe ein Lied mitgebracht von Volker Lechtenbrink, Schauspieler, Theaterintendant, Synchronsprecher. Und er hat auch sehr viele Lieder aufgenommen, die alle sehr erfolgreich gewesen sind. 1982 gab es ein ganz gefühlvolles Lied über seine Oma, zu der er scheinbar ein sehr, sehr gutes Verhältnis gehabt hat. Er denkt an sie und er schickt Grüße in den Himmel und sagt: Glaube, Oma, du sitzt auf einer Wolke. Hier ist der wunderbare Volker Lechtenbrink.
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Anna-Karina Wojcik hier in Tönnies Musikbox bei NDR Schlager. Unser nächstes Lied hat einen ganz ungewöhnlichen Titel, gesungen von Pupo, einem italienischen Superstar, das kann man wirklich so sagen. Das Lied heißt Firenze Santa Maria Novella, so heißt auch der Hauptbahnhof von Florenz. Gemeint ist aber natürlich auch diese Ansammlung von Touristenattraktionen in der Altstadt, bestehend aus dem alten Kloster und der Basilika. Das Lied, ein Hit in Italien. Und ich finde es wirklich wunderschön. In der Musikbox jetzt Musik von Pupo.

Tolle Frau, oder? Lena Valaitis in Thürnaus Musikbox hier bei NDR Schlager. Einen habe ich noch von einem Kölner Künstler namens King Size Dick. Der ist im Karneval sehr aktiv, obwohl er sich das eigentlich nie vorstellen wollte. Der wollte ernsthafte Musik machen und ist dann doch im Karneval gelandet und das sehr erfolgreich. Auf ungewöhnliche Art und Weise übrigens, denn King Size Dick war mal Fahrer bei den Black Fuzz. Als Fernfahrer hat er sie von Auftritt zu Auftritt gefahren. Und er hat tolle Lieder aufgenommen. Einer seiner größten Hits, der kommt jetzt hier. King Size Dick und... C'est la vie, Leif Marie.

So, das war's schon wieder in Tönnors Musikbox hier bei NDR Schlager im Norden zu Haus. Nächste Ausgabe am nächsten Samstag wieder zwischen 11 und 12. Jetzt wünsche ich Ihnen ein traumhaft schönes Wochenende und bleiben Sie einfach dran hier bei NDR Schlager. Tschüss, ich bin Michael Tönnau und wünsche Ihnen alles Gute.

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1: Um 12 Uhr mit Martin Wilhelmi. Die USA wollen in den kommenden Monaten ihre Truppen in Deutschland um etwa 5000 Männer und Frauen reduzieren. Das hat US-Verteidigungsminister Hegseth in der vergangenen Nacht angekündigt. Sein deutscher Kollege Pistorius reagierte gelassen. Aus Berlin Georg Schwarte.
2: Der deutsche Verteidigungsminister nennt den jetzt angekündigten Teilabzug amerikanischer Truppen aus Deutschland absehbar. Der US-Präsident hatte schon in seiner ersten Amtszeit mit einer massiven Truppenreduzierung gedroht. Es sei klar, sagte Pistorius, dass die NATO jetzt europäischer werden müsse, um transatlantisch bleiben zu können. Der CDU-Außenpolitiker Jürgen Hart warnte, dass der Einzige, der von dem angekündigten Schritt Trumps profitiere, der russische Präsident Putin sei. Hart sagte im Deutschlandfunk, damit werde das gesamte Abschreckungsnarrativ der NATO, dass man als Partner in Europa zusammenstehe, ein Stück weit untergraben.
1: Die EU-Kommission denkt angesichts der neuen Zolldrohungen von US-Präsident Trump über Gegenmaßnahmen nach. Man werde in dem Streit die europäischen Interessen im Auge behalten, sagte ein Sprecher. Trump hat angekündigt, die Zölle auf Autos und Lkw aus der EU in der kommenden Woche auf 25% zu erhöhen. Aus Brüssel Thomas Spickhofen.
3: Man bekenne sich weiterhin vollständig zu berechenbaren und für beide Seiten gewinnbringenden transatlantischen Beziehungen, erklärte eine Sprecherin der Kommission am Abend. Wenn die USA allerdings Maßnahmen ergriffen, die nicht zu dem gemeinsamen Abkommen passten, werde man sich Optionen offen halten, um die europäischen Interessen zu schützen. Im Sommer vergangenen Jahres hatten sich die EU und die US-Regierung auf ein Abkommen geeinigt, das höchstens 15% Zoll für europäische Einfuhren in die USA vorsieht. Im Gegenzug sollen unter anderem die Zölle für US-Einfuhren nach Europa auf Null sinken.
1: Der Buckelwal, der wochenlang vor der Insel Pöhl auf einer Sandbank lag, ist wieder in der Nordsee. Nach Angaben der privaten Initiative verließ das Tier das Transportdock im Skagerrak zwischen Dänemark, Norwegen und Schweden und damit weiter östlich als ursprünglich geplant. NDR-Reporter Peer Axel Kröske zur Frage, wie groß die Gefahr ist, dass der Wal wieder strandet.
4: Das weiß keiner. Die Position, die die Rettungsaktion angestrebt hatte, also der Atlantik vor der Westküste Norwegens, die wurde bei weitem nicht erreicht. Die Gefahr, dass der Wal in die Ostsee zurückschwimmt, ist immer noch da. Und auch wie lebensfähig das geschwächte Tier nach fast einem Monat ist, in dem der schwere Körper ja ohne Nahrung auf Grund gelegen hat, das wird sich erst noch zeigen. Nach Angaben der Initiative ist ein Peilsender montiert, um den Weg zu verfolgen. Die Positionsdaten sind aber bisher nicht öffentlich.
1: Die CDU in Rheinland-Pfalz hat dem Koalitionsvertrag mit der SPD zugestimmt. Auf einem kleinen Parteitag in Mainz gab es keine Kritik an den Vereinbarungen. Das rund 100 Seiten lange Papier soll in den nächsten Tagen von beiden Parteien unterzeichnet werden. Auch die Sozialdemokraten werden heute darüber entscheiden. Bei der Landtagswahl in Rheinland-Pfalz war die CDU mit ihrem Spitzenkandidaten Gordon Schnieder stärkste Partei geworden. Eine Mehrheitsbildung ohne die AfD ist nur mit der SPD möglich. Das waren die Nachrichten. Das Wetter in Norddeutschland überwiegend heiter, im Osten sonnig. Später von Nordwesten her mehr Wolken, vereinzelt auch Schauer, örtlich sind Gewitter möglich. Die Höchsttemperaturen 19 Grad auf Sylt und bis zu 27 Grad in Hannover. Ein Blick auf morgen. Bewölkt, neben trockenen Abschnitten gebietsweise etwas Regen, später ist auch wieder Gewitter möglich. Die Höchstwerte 16 bis 28 Grad. Am Montag heiter bis wolkig, gebietsweise Schauer, die Temperaturen dann 12 bis 22 Grad. Und am Dienstag im Süden zeitweise Regen, an der See freundlicher bei Temperaturen von 11 bis 17 Grad. Ein Blick zur Uhr, es ist 12.04 Uhr.
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1: Achtung, ein Falschfahrer auf der A261 Hamburg Südwest Buchholzer Dreieck. Zwischen dem Dreieck Hamburg Südwest und dem Buchholzer Dreieck kommt Ihnen ein Falschfahrer entgegen. Fahren Sie deshalb bitte äußerst rechts, überholen Sie nicht. Nochmal kurz, auf der A261 Hamburg Südwest Buchholzer Dreieck. Zwischen Dreieck Hamburg Südwest und Buchholzer Dreieck ein Falschfahrer. Vorsicht in beide Richtungen. Dann noch eine Entwarnung. Auf der A7 Hamburg Hannover kein Falschfahrer mehr. Zwischen Hamburg Waltershof und Horster Dreieck. Entwarnung auch auf der A7 Hamburg Hannover kein Falschfahrer mehr. Zwischen Hamburg Marmsdorf und Ramelsloh. Dann haben wir noch Stau auf der A1 Hamburg Richtung Bremen. Zwischen Hollenstedt und Sittensen Länge 3 Kilometer. Und die A1 Bremen Richtung Osnabrück ist zwischen Osnabrück Nord und Osnabrück Hafen gesperrt. Grund sind Bergungsarbeiten, ein Stau baut sich auf. Bitte weichen Sie bereits ab Bramsche aus. Allen unterwegs, sichere und gute Fahrt.
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6: Guten Tag. Hallo, ich hoffe, Sie hatten eben viel Spaß bei Thürnaus Musikbox. Jetzt übernehme ich wieder hier bei NDR Schlager. Ich bin Lena Aden, freue mich sehr, dass Sie da sind und wünsche Ihnen ein schönes, langes Wochenende mit uns.

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Hallo und einen schönen Sonnabend mit NDR Schlager. Habe ich Ihnen schon erzählt, wer morgen zu Gast in unserer Sendung Stars am Sonntag ist? Es ist Helene Fischer. Nach ihrer Babypause geht sie ja in diesem Jahr auf große Stadiontour und kommt übrigens auch nach Hannover und Hamburg. Da möchte mein Kollege Arne Torbenfuchs natürlich gerne wissen, mit welchen Gefühlen sie auf die größten Bühnen des Landes zurückkehrt und worauf sich ihre Fans demnächst noch freuen können. Wir werden es erfahren, denn Superstar Helene Fischer ist unser Star am Sonntag. 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

1000 Träume weit. Davor Du schaffst es und davor Mama Maria bei NDR Schlager. Ja, ob sie nun Maria heißt oder anders, Mama hat Muttertag. Und zwar schon am Sonntag nächster Woche. Da heißt es möglicherweise mal darüber nachzudenken, worüber Mama sich freuen könnte. Klassiker sind ja Blumen, aber den Gedanken haben natürlich viele. Deshalb könnte eine Vorbestellung durchaus sinnvoll sein. Gemeinsame Erlebnisse sind auch immer schön. Na dann, viel Erfolg beim Überlegen. Unsere Musik inspiriert Sie bestimmt.

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1: Also an diesem Wochenende greift Star am Sonntag vielleicht ein bisschen zu kurz. 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

Das war der Mutmacher-Song, der aktuelle Song von Francine Jordi bei NDR Schlager. Mit Mu fängt auch Muttertag an. Der ist, wie gesagt, am Sonntag nächster Woche. Und schon ein paar Tage später ist dann Christi Himmelfahrt. Am Donnerstag, den 14. Mai, um genau zu sein. Wenn Sie rechtzeitig den Freitag als Brückentag genommen haben, kommt ein schönes, langes Wochenende, so wie jetzt, dabei raus. Und das lässt sich hervorragend mit schönster Musik bei NDR Schlager genießen.

Das war's schon wieder für diese Stunde von mir, aber wir haben ja noch viele weitere vor uns, wenn Sie mögen. Ich bin Lena Aden und begleite Sie gerne noch bis 17 Uhr hier bei NDR Schlager. Bis gleich also. Ich wünsche Ihnen ein schönes Wochenende mit uns.

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1: Um 13 Uhr mit Martin Wilhelmi. Nach der Ankündigung der USA, tausende Soldaten aus Deutschland abzuziehen, bemüht sich die NATO darum, weitere Einzelheiten zu erfahren. Eine Sprecherin des Militärbündnisses schrieb auf X, das US-Vorhaben zeige, dass Europa weiter mehr für seine eigene Verteidigung tun müsse. Aus der NDR-Nachrichtenredaktion Astrid Rolle.
2: Laut NATO-Sprecherin gibt es dabei bereits Fortschritte. Seit sich die Bündnisländer vergangenes Jahr darauf geeinigt haben, 5% ihrer Wirtschaftsleistung für Verteidigung auszugeben. Die USA hatten zuvor angekündigt, innerhalb der nächsten 6 bis 12 Monate 5000 Soldaten aus Deutschland abzuziehen. Welche Standorte betroffen sind, ist bislang unklar. Die wichtigsten sind der Luftwaffenstützpunkt im rheinland-pfälzischen Ramstein und das US-Regionalkommando für Europa und Afrika in Stuttgart. Der US-Truppenübungsplatz im bayerischen Grafenwöhr ist einer der größten in Europa. Am Fliegerhorst in Büchel in Rheinland-Pfalz lagern US-Atomwaffen. Nach offiziellen Angaben sind in Deutschland zurzeit insgesamt etwa 35.000 bis 39.000 US-Soldatinnen und Soldaten stationiert, mehr als in jedem anderen europäischen Land.
1: Der vor der deutschen Ostseeküste gestrandete Buckelwal ist heute früh in der Nordsee freigesetzt worden. Er war von einer privaten Initiative in einem Lastkahn bis weit hinter die dänische Nordspitze gezogen worden. Aus Flensburg, Per Axel Krüske.
3: Drohnenbilder zeigten gegen 9 Uhr ein leeres Trockendock. Kurz zuvor soll es der Wal verlassen haben, etwa auf halbem Weg zwischen Dänemark und Norwegen. Das teilte das Team der privaten Rettungsinitiative mit. Das Sicherungsnetz im hinteren Bereich des Docks war bereits gestern entfernt worden. Zwischenzeitlich hatte der Wal quergelegen, er drehte sich aber zunächst nicht um. Eine Sprecherin der Initiative hatte zuvor mitgeteilt, Ziel sei die Nordsee oder den Atlantik deutlich weiter westlich zu erreichen. Damit solle die Gefahr verringert werden, dass der Buckelwal in die Ostsee zurückschwimmt. An der privat finanzierten Rettungsaktion, die viel Stress für das Tier bedeutet, hatte es auch Kritik gegeben. Ob der Wal überleben kann, ist noch offen. Er war seit Ende März mehrfach an der deutschen Ostseeküste gestrandet.
1: Bei Bardowiek nahe Lüneburg ist gestern ein ICE in eine herunterhängende Oberleitung gefahren. Heute ist das betroffene Gleis für Reparaturarbeiten gesperrt. An der Strecke gibt es nach Angaben der Deutschen Bahn 3 Gleise, 2 sind demnach befahrbar. Trotzdem könne es zu Verspätungen kommen, sagte ein Bahnsprecher. Wie lange die Arbeiten dauern, ist unklar. Mehr als 450 Reisende hatten gestern stundenlang in dem ICE ausharren müssen, bevor sie den Zug verlassen und nach Hamburg zurückgebracht werden konnten. KI-Schöpfungen können keinen Oscar gewinnen. Das hat die US-Organisation festgelegt, die für den wichtigsten Filmpreis der Welt zuständig ist. In den Schauspielkategorien würden nur Rollen berücksichtigt, die nachweislich von Menschen gespielt und im Abspann genannt seien, hieß es. Auch Drehbücher müssten von Menschen verfasst worden sein, um zugelassen zu werden. Hintergrund ist eine Debatte über den Einsatz künstlicher Intelligenz im Film. Zuletzt hatte eine digitale Version des 2024 verstorbenen Schauspielers Val Kilmer für Aufmerksamkeit gesorgt. Sie war im Trailer eines neuen Films zu sehen und basierte auf Archivmaterial, das seine Familie bereitgestellt hatte. Das waren die Nachrichten. Das Wetter in Norddeutschland überwiegend heiter, im Osten sonnig, später von Nordwesten her mehr Wolken, vereinzelt Schauer, örtlich sind auch Gewitter möglich. Die Höchsttemperaturen 19 Grad auf Sylt bis 27 Grad in Hannover. Morgen bewölkt, neben trockenen Abschnitten gebietsweise etwas Regen. Später sind wieder Gewitter möglich, bei Höchstwerten von 16 bis 28 Grad. Am Montag heiter bis wolkig, gebietsweise Schauer 12 bis 22. Am Dienstag im Süden 11 bis 17 Grad. Es ist 13.04 Uhr.
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1: A1 Hamburg Richtung Osnabrück, da stockt es auf 5 Kilometern zwischen Uphusen, Bremen-Marndorf und Arsten. A1 Bremen Richtung Osnabrück, zwischen Osnabrück-Nord und Osnabrück-Hafen weiterhin Sperrung wegen Bergungsarbeiten, es baut sich ein Stau auf. Wenn möglich, weichen Sie bereits ab Bramsche aus. A1 Osnabrück Richtung Bremen, zwischen Bremen-Brinkum und Hemelingen 4 Kilometer stockend. A1 Hamburg Richtung Lübeck zwischen Ahrensburg und Bad Oldesloe 6 Kilometer stockend. Und noch einmal die A1 jetzt Lübeck Richtung Fehmarn zwischen Lübeck Zentrum und Pansdorf 8 Kilometer stockend. Zum Schluss die A7 Hamburg Richtung Flensburg. 6 Kilometer Stau zurzeit zwischen Bad Bramstedt und Neumünster Süd. Alle Informationen zur Verkehrslage im Norden gibt es jederzeit auf ndr.de und auch in unserer App. Allen unterwegs sichere und gute Fahrt.
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5: Hallo, ich begrüße Sie herzlich an diesem Sonnabend bei NDR Schlager. Ich bin Lena Aden und freue mich sehr, dass Sie da sind.

Hallo nochmal bei NDR Schlager zur allerbesten Mittagszeit. Oder essen Sie samstags mittags nichts? Lunch, sagt man ja neuerdings auf Neudeutsch zum Mittagessen. Wenn Sie das aber ohnehin gerade ausfallen lassen, ist es ja auch egal. Außerdem haben Sie dann ja vielleicht Zeit, mal die köstlichen Rezeptvorschläge auf unserer Homepage zu inspizieren. Für heute oder morgen Abend. Also zum Dinner möglicherweise.

NDR Schlager ist hier mit Chris Roberts und hab ich dir heute schon gesagt, dass ich dich liebe. Längst ist dieser Titel zum geflügelten Wort geworden. Das schafft auch nicht jedes Lied, als kleine Liebeserklärung zitiert zu werden. Und das bestimmt täglich x-mal in deutschen Haushalten. Na, es gibt noch ein anderes Lied, was sicherlich auch hin und wieder in bestimmten Situationen Stichwortgeber ist. Und das kommt jetzt bei NDR Schlager.

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Ach, auch diese Stunde geht allmählich zu Ende. Hoffentlich bleiben Sie noch ein bisschen, denn in der nächsten habe ich eine Folge knapp ob platt für Sie. Und natürlich die schönsten Schlager von gestern und heute. Ich bin Lena Aden und wünsche Ihnen ein schönes langes Wochenende mit NDR Schlager.

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1: Um 14 Uhr mit Martin Wilhelmi. Bundesverteidigungsminister Pistorius hat gelassen auf die Ankündigung der US-Regierung reagiert, tausende Soldaten aus Deutschland abzuziehen. Der Schritt sei absehbar gewesen, sagte der SPD-Politiker in Berlin. Aus der NDR-Nachrichtenredaktion Ulf Hilbert.
2: Die Entscheidung komme nicht unerwartet, so Pistorius. Gleichzeitig hob er die Bedeutung der Präsenz von US-Soldaten in Deutschland hervor, die im gemeinsamen Interesse beider Länder sei. Mit den US-Streitkräften arbeite die Bundesregierung eng zusammen, etwa in Ramstein, um Frieden in Europa sicherzustellen und zur gemeinsamen Abschreckung. Die Ankündigung aus Washington mache aber auch deutlich, dass die Europäer in der NATO mehr Verantwortung übernehmen müssten, sagte der Verteidigungsminister. Der außenpolitische Sprecher der Unionsfraktion Hart äußerte sich dagegen beunruhigt. Der angekündigte Abzug von 5000 US-Soldaten aus Deutschland beeinträchtige die Abschreckungsstrategie der NATO, sagte Hart im Deutschlandfunk.
1: Der in der deutschen Ostseeküste gestrandete Buckelwal ist wieder in der Nordsee. Nach Angaben der privaten Initiative hat das Tier heute früh das Transportdock verlassen, mit dem es bis in die Nordsee geschleppt worden war. Der Wal soll demnach um 8:45 im Skagerrak zwischen Dänemark, Norwegen und Schweden in die Nordsee geschwommen sein. Mecklenburg-Vorpommerns Umweltminister Backhaus forderte, aus der Strandung des Buckelwals Lehren zu ziehen. Man müsse über die Zukunft der Meere nachdenken und mehr für den Naturschutz tun, sagte der SPD-Politiker bei NDR Radio MV.
3: 19 Millionen Tonnen an Abfall, an Müll landen noch jährlich in unseren Weltmeeren weltweit. Das muss ein Ende haben. Natürlich müssen wir auch mit der Fischerei reden, aber wir brauchen auch ein System der Koordination, wie in der Zukunft mit solchen Dingen umgegangen wird. Ich werde in der kommenden Woche auf der Umweltministerkonferenz dieses ganze Thema stellen und ich bin gespannt, ob die Nachbarbundesländer ihm zustimmen werden, dass wir mit dem Havariekommando, wenn man so will, eine Einheit entwickeln, die auch sich solchen Themen annimmt, denn der Klimawandel, die Veränderungen in dem Ökosystem werden stattfinden und der nächste Wahl kommt bestimmt.
1: Mecklenburg-Vorpommerns Landwirtschafts- und Umweltminister Till Backhaus. Im Osten von Niedersachsen herrscht an diesem Wochenende ein hohes Waldbrandrisiko. Nach Angaben des Deutschen Wetterdienstes gilt für heute und morgen in Celle Warnstufe 4 von 5. Gleiches gilt für Wendisch-Evern im Landkreis Lüneburg, Lüchow im Landkreis Lüchow-Dannenberg sowie Uelzen, Fassberg und Bergen im Landkreis Celle. Darüber hinaus gilt in Niedersachsen fast flächendeckend Warnstufe 3, mit einigen Ausnahmen, etwa an der Küste. In anderen Teilen Deutschlands gibt es schon Waldbrände, etwa auf dem ehemaligen Truppenübungsplatz in Jüterbog in Brandenburg, wo es auf rund 26 Hektar brennt. Das Feuer war am Freitag auf dem mit Munition belasteten Gelände ausgebrochen. In der St. Michael-Kirche in München beginnt in diesen Minuten ein Trauergottesdienst für Mario Adorf. Der Schauspieler war am 8. April im Alter von 95 Jahren gestorben. Freunde und Weggefährten können jetzt Abschied nehmen. Adorf lebte zuletzt in Paris, er hatte aber auch eine Wohnung in München. Beigesetzt wird er im französischen Urlaubsort Saint-Tropez, der Heimat seiner Frau. Das waren die Nachrichten. Das Wetter in Norddeutschland. Überwiegend heiter, im Osten sonnig, später von Nordwesten her mehr Wolken, vereinzelt Schauer, örtlich sind auch Gewitter möglich. Die Höchsttemperaturen 19 Grad auf Sylt bis 27 Grad in Hannover. Morgen bewölkt, neben trockenen Abschnitten gebietsweise etwas Regen, später wieder Gewitter möglich, bei Höchstwerten von 16 bis 28 Grad. Am Montag heiter bis wolkig, gebietsweise Schauer 12 bis 22, am Dienstag zeitweise Regen bei 11 bis 17 Grad. 14.04 Uhr.
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1: A1 Hamburg Richtung Osnabrück. Zwischen Uphusen, Bremen-Marndorf und Arsten noch 5 Kilometer stockender Verkehr. Die A1 Bremen Richtung Osnabrück ist zwischen Osnabrück-Nord und Osnabrück-Hafen wegen Bergungsarbeiten weiterhin gesperrt. Es hat sich ein Stau gebildet. Wenn möglich, weichen Sie ab Bramsche aus. A1 Osnabrück Richtung Bremen zwischen Bremen-Brinkum und Hemelingen 4 Kilometer stockender Verkehr. A1 Lübeck Richtung Fehmarn. Zwischen Lübeck-Zentrum und Pansdorf stockt es auf 8 Kilometern. A7 Flensburg Richtung Hamburg. Zwischen Hamburg-Volkspark und dem Elbtunnel stockt es zurzeit auf 3 Kilometern. Und zum Schluss die A20 Lübeck Richtung Bad Segeberg. Zwischen Mönckhagen und Geschendorf vorübergehend Sperrung nach einem Unfall. Allen unterwegs sichere und gute Fahrt.
0: 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Guten
5: Tag. Hallo am Samstag bei NDR Schlager. Ich bin Lena Aden, freue mich sehr, dass Sie da sind und wünsche Ihnen ein schönes Wochenende mit uns.

Hallo nochmal am späten Sonnabendmittag bei NDR Schlager. Peter Orloff war das eben. 82 ist er, im März geworden und geht ab August auf Abschiedstournee mit dem Schwarzmeer-Kosakenchor. Und es stehen reichlich Termine an bis zum Februar nächsten Jahres, vornehmlich in Kurhäusern, Gemeinde- oder Kulturzentren und Kirchen verschiedenster Orte. Zugabetermine gibt es sogar auch noch. Schauen Sie einfach mal rein. Derweil hören wir Wanda Jackson mit Santo Domingo bei NDR Schlager.

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Monika Martin war das mit Wenn der Wind sich dreht bei NDR Schlager. Und hier bei NDR Schlager gibt's gleich eine Runde knapp ob platt. Sie wissen schon, unser plattdeutsches Geplänkel zwischen unserem Plattdeutschkenner Gerd Spiekermann und Katharina Felix Müller. Vorher hören wir noch Anne Murray mit Snowbird und Schmeiß den Kuckuck aus dem Nest von Ingrid Peters bei NDR Schlager.

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Vater und Tochter Sinatra mit Something Stupid bei NDR Schlager. Und nun zu Annemarie Eilfeld, die heute Geburtstag hat. Die Sängerin nahm bereits als Kind erfolgreich an Gesangswettbewerben teil. 2009 erreichte sie bei einer großen Castingshow im TV den 3. Platz. Sie hat kleine Vorabendserien und Musical-Auftritte gehabt, moderiert Schlagersendungen im Radio, ist als Songwriterin aktiv, engagiert sich karitativ, veranstaltet Schlagerfestivals und hat vor Jahren für einen Bekleidungskatalog gemodelt. Das alles und noch viel mehr mit nur 36 Jahren, die sie heute wird. Wir gratulieren Annemarie Eilfeld mit ihrem Lied Hallo bei NDR Schlager.

frühen Sonnabnachmittag haben wir. Ich hoffe, Sie genießen ihn mit NDR Schlager und bleiben noch ein bisschen bei uns. Ich bin Lena Aden, begleite Sie gerne durch den weiteren Nachmittag und kündige schon mal an, was Micky Krause und Tim Toupet jetzt singen. Dann leg ich Schlager auf.

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1: Um 15 Uhr mit Martin Wilhelmi. Nach der Ankündigung der USA, tausende Soldaten aus Deutschland abzuziehen, bemüht sich die NATO darum, weitere Einzelheiten zu erfahren. Eine Sprecherin des Militärbündnisses schrieb auf X, das US-Vorhaben zeige, dass Europa weiter mehr für seine eigene Verteidigung tun müsse. Aus der NDR-Nachrichtenredaktion Astrid Rolle.
2: Laut NATO-Sprecherin gibt es dabei bereits Fortschritte, seit sich die Bündnisländer vergangenes Jahr darauf geeinigt haben, 5% ihrer Wirtschaftsleistung für Verteidigung auszugeben. Die USA hatten zuvor angekündigt, innerhalb der nächsten 6 bis 12 Monate 5000 Soldaten aus Deutschland abzuziehen. Welche Standorte betroffen sind, ist bislang unklar. Die wichtigsten sind der Luftwaffenstützpunkt im rheinland-pfälzischen Ramstein und das US-Regionalkommando für Europa und Afrika in Stuttgart. Nach offiziellen Angaben sind in Deutschland zurzeit insgesamt etwa 35.000 bis 39.000 US-Soldatinnen und Soldaten stationiert.
1: Bei israelischen Luftangriffen auf den Libanon sind einem Medienbericht zufolge 7 Menschen getötet worden. Angegriffen wurden nach einem Bericht der libanesischen Nachrichtenagentur NNA ein Auto sowie 2 Häuser in Dörfern im Südlibanon. Eine israelische Militärsprecherin sagte, Ziel der Angriffe seien Mitglieder der Hisbollah sowie Infrastruktur der Organisation gewesen. Die Hisbollah hat nach eigenen Angaben ein Haus mit israelischen Soldaten attackiert. Eine zwischen beiden Seiten vereinbarte Waffenruhe wird immer wieder verletzt. Der Buckelwal, der wochenlang vor der Insel Pöhl auf einer Sandbank lag, ist wieder in der Nordsee. Nach Angaben der privaten Initiative verließ das Tier das Transportdock im Skagerrak zwischen Dänemark, Norwegen und Schweden und damit weiter östlich als ursprünglich geplant. NDR-Reporter Per-Axel Kröske zur Frage, wie groß die Gefahr ist, dass der Wal wieder strandet.
3: Das weiß keiner. Die Position, die die Rettungsaktion angestrebt hatte, also der Atlantik vor der Westküste Norwegens, die wurde bei weitem nicht erreicht. Die Gefahr, dass der Wal in die Ostsee zurückschwimmt, ist immer noch da. Und auch wie lebensfähig das geschwächte Tier nach fast einem Monat ist, in dem der schwere Körper ja ohne Nahrung auf Grund gelegen hat, das wird sich erst noch zeigen. Nach Angaben der Initiative ist ein Peilsender montiert, um den Weg zu verfolgen. Die Positionsdaten sind aber bisher nicht öffentlich.
1: Die Benzinpreise sind nach Berechnungen des Bundeskartellamts gestern im bundesweiten Durchschnitt um knapp 13 Cent gefallen. Damit haben die Tankstellenbetreiber die neue Steuersenkung nicht vollständig an die Kunden weitergegeben. Gestern war die Senkung der Mineralölsteuer um knapp 17 Cent in Kraft getreten. Das Kartellamt weist auf regionale Unterschiede hin. Ursache seien unterschiedliche Raffinerie- und Großhandelspreise. In Hamburg sind in den ersten 3 Monaten dieses Jahres 27 Obdachlose gestorben. Wie die Sozialbehörde mitteilte, werden nur noch Wohnungslose gezählt, die im öffentlichen Raum, also auf der Straße, in Parks oder Hauseingängen, tot aufgefunden werden. Bislang wurden auch diejenigen mitgezählt, die in Krankenhäusern oder Hilfseinrichtungen verstorben sind. Laut Behörde sei es dabei aber zu Datendoppelungen und unterschiedlichen Zahlen gekommen. Sozial- und Obdachlosenverbände kritisieren die neue Zählweise. Sie senke die Statistik und verschleiere, wie viele Menschen wirklich an den Folgen des Lebens auf der Straße sterben würden. Das waren die Nachrichten. Das Wetter in Norddeutschland: heiter bis sonnig, später vereinzelt Schauer, lokal sind Gewitter möglich. Höchstwerte 19 Grad auf Sylt bis 27 Grad in Hannover. In der Nacht stellenweise etwas Regen bei Tiefstwerten von 13 bis 9 Grad. Morgen neben trockenen Abschnitten örtlich Schauer, später Gewitter möglich bei 16 bis 28 und am Montag heiter bis wolkig bei 12 bis 22 Grad. Und die Zeit, es ist 15.04 Uhr.
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1: A1 Hamburg Richtung Osnabrück, zwischen Uphusen, Bremen, Marndorf und Arsten immer noch 5 Kilometer stockender Verkehr. Die A1 Bremen Richtung Osnabrück ist zwischen Osnabrück Nord und Osnabrück Hafen wegen Bergungsarbeiten weiterhin gesperrt. Ein Stau hat sich aufgebaut. Wenn möglich, weichen Sie ab Bramsche aus. Dann Osnabrück Richtung Bremen, zwischen Bremen-Brinkum und Hemelingen 4 Kilometer stockend. A1 nochmal, jetzt Lübeck Richtung Fehmarn. Da stockt es auf 8 Kilometern zwischen Lübeck Zentrum und Pansdorf. Und zum Schluss die A7, Flensburg Richtung Hamburg, zwischen Hamburg Volkspark und dem Elbtunnel 3 Kilometer stockend. Alle Informationen zur Verkehrslage im Norden gibt es jederzeit auf ndr.de und auch in unserer App. Allen unterwegs jetzt sichere und gute Fahrt.
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5: Hallo, ich begrüße Sie herzlich an diesem Sonnabendnachmittag bei NDR Schlager. Ich bin Lena Aden und freue mich sehr, dass Sie da sind.

Jürgen Drews mit dem Lied, mit dem ihm der Durchbruch gelang. Und zwar im April 1976, also vor nunmehr 50 Jahren. Und immer noch macht dieser Titel, der im Original ja von den Bellamy Brothers stammt, Let Your Love Flow, gute Laune. Die dürfte heute auch Vanessa Mai haben, denn sie hat heute Geburtstag. Die Sängerin stand bereits als Kind mit ihrem Vater auf der Bühne, heißt gebürtig eigentlich Mandekic, mit Nachnamen und hat ihren Künstlernamen nach ihrem Geburtsmonat gewählt. Den haben wir jetzt, den Mai, in dem heute die Mai ihren 34. Geburtstag feiert. Wir gratulieren herzlich, jetzt mit 100% verliebt bei NDR Schlager.

Claudia Jung, davor Ricky Shane, Leslie Hamilton und das heutige Geburtstagskind Vanessa Mai mit 100% verliebt. Das passt gut zum Tag des ersten Kusses, den wir kürzlich hatten. Für viele ist das ja eine aufregende Erinnerung. Oft verbindet man ja auch Musik damit. Und für manche könnte der Song zum ersten Kuss Always on My Mind von Elvis Presley gewesen sein. Na dann, mal hoffentlich schöne Erinnerungen bei NDR Schlager.

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Nicole mit Am liebsten mit dir von 1994 und davor der neue Song von den Cowboys 50 bunte Jahre. Dann hätte ich jetzt zur allerbesten Kaffee- und Kuchenzeit gleich zwei 70er-Titel zu bieten. Dennis Christian und BZN. Ja, das Beste aus mehr als 50 bunten Jahren Musikgeschichte gibt's bei NDR Schlager.

Und das war's für diese Stunde von mir. Aber eine weitere gemeinsame Stunde haben wir noch, wenn Sie mögen, hier bei NDR Schlager. Ich bin jedenfalls noch bis 17 Uhr hier und würde mich freuen, wenn Sie mit dabei wären. Mein Name ist Lena Aden und ich wünsche Ihnen ein schönes Wochenende.

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1: Um 16 Uhr mit Martin Wilhelmi. Der Vorsitzende des Verteidigungsausschusses des Bundestages, Röwekamp, hat den geplanten, teilweise US-Truppenabzug aus Deutschland als Weckruf bezeichnet. Grund zur Panik bestehe aber nicht, sagte Röwekamp der Rheinischen Post. Aus Berlin Georg Schwarte.
2: Zugleich kritisierte der CDU-Politiker den US-Präsidenten. Eine Sicherheitspartnerschaft sei kein Deal und die NATO kein Bazar. Ähnlich scharf attackierte die SPD-Verteidigungsexpertin Siemtje Möller Trump in der Welt am Sonntag. Dessen Drohungen seien erratisch, der Teilabzug strategielos. Die Entscheidung Trumps ist offenbar eine Reaktion auf die Kritik von Bundeskanzler Merz. Trump habe keine Strategie im Iran-Krieg. Die gesamte amerikanische Nation werde von Teheran gedemütigt. Trump hatte Merz daraufhin öffentlich beschimpft und geschrieben, der Kanzler solle sich lieber, so wörtlich, um sein marodes Land kümmern.
1: Der an der deutschen Ostseeküste gestrandete Buckelwal ist wieder in der Nordsee. Nach Angaben der privaten Initiative hat das Tier heute früh das Transportdock verlassen, mit dem es bis in die Nordsee geschleppt worden war. Der Wal soll demnach um 8:45 im Skagerrak zwischen Dänemark, Norwegen und Schweden in die Nordsee geschwommen sein. Mecklenburg-Vorpommerns Umweltminister Backhaus forderte, aus der Strandung des Buckelwals Lehren zu ziehen. Man müsse über die Zukunft der Meere nachdenken und mehr für den Naturschutz tun, sagte der SPD-Politiker bei NDR Radio MV.
3: 19 Millionen Tonnen an Abfall, an Müll landen noch jährlich in unseren Weltmeeren weltweit. Das muss ein Ende haben. Natürlich müssen wir auch mit der Fischerei reden, aber wir brauchen auch ein System der Koordination, wie in der Zukunft mit solchen Dingen umgegangen wird. Ich werde in der kommenden Woche auf der Umweltministerkonferenz dieses ganze Thema stellen und ich bin gespannt, ob die Nachbarbundesländer ihm zustimmen werden, dass wir mit dem Havariekommando, wenn man so will, eine Einheit entwickeln, die auch sich solchen Themen annimmt, denn der Klimawandel, die Veränderungen in dem Ökosystem werden stattfinden und der nächste Wahl kommt bestimmt.
1: Mecklenburg-Vorpommerns Landwirtschafts- und Umweltminister Till Backhaus. In Rheinland-Pfalz steht die Koalition von CDU und SPD. Die Gremien beider Parteien stimmten dem Koalitionsvertrag zu. Die Annahme erfolgte jeweils mit deutlicher Mehrheit. Das rund 100 Seiten umfassende Papier soll in den nächsten Tagen unterzeichnet werden. Die CDU hatte die Landtagswahl in Rheinland-Pfalz im März gewonnen. Eine Mehrheitsbildung ohne die AfD war nur mit der SPD möglich. Kiel gewinnt das Nordduell in der zweiten Fußballliga gegen Braunschweig. Holstein feiert einen 2:0 Heimerfolg und damit den Klassenerhalt. Aus Kiel Michael Augustin.
4: Mit dem vierten Sieg in Folge sichert sich Holstein Kiel den Klassenerhalt in der zweiten Bundesliga. Das lag gegen Eintracht Braunschweig wie seit Wochen schon an der stabilen Abwehr. Holstein kassiert kaum noch Gegentore und an Phil Harris. Der Stürmer erzielte beide Treffer, das 1:0 nach einer halben Stunde, das 2:0 in der Schlussphase. Die Braunschweiger hatten ihre beste Torchance nach 20 Minuten, als Joan Gomez den Ball an die Latte schoss. Die Eintracht muss die Punkte für den Klassenerhalt nun gegen Dresden und auf Schalke holen. Kiel kann feiern.
1: Und in den beiden anderen Zweitligaspielen hat Dresden gegen Kaiserslautern mit 1:0 gewonnen und Bielefeld und Bochum trennten sich 1:1 unentschieden. Das waren die Nachrichten. Das Wetter in Norddeutschland, überwiegend sonnig, später vereinzelt Schauer, örtlich sind Gewitter möglich. Höchsttemperaturen 19 Grad auf Sylt bis 27 Grad in Hannover. In der Nacht dann stellenweise etwas Regen, Tiefsttemperaturen 13 bis 9 Grad. Morgen neben trockenen Abschnitten örtlich Schauer, später auch wieder Gewitter möglich bei dann 16 bis 28 Grad. Am Montag heiter bis wolkig bei 12 bis 22 Grad. Es ist 16.04 Uhr.
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1: Mit nur noch einer Meldung an diesem Samstagnachmittag. Die A1 Bremen Richtung Osnabrück ist zwischen Osnabrück Nord und Osnabrück Hafen weiterhin gesperrt. Es laufen Bergungsarbeiten und es hat sich ein Stau gebildet. Wenn möglich, weichen Sie bereits ab Bramsche aus. Alle Informationen zur Verkehrslage im Norden gibt es jederzeit auf ndr.de und auch in unserer App. Allen unterwegs jetzt sichere und gute Fahrt.
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6: Guten Tag. Hallo und auf geht's in die letzte Stunde, die ich Sie heute hier begleiten darf bei NDR Schlager. Ich bin Lena Aden und freue mich enorm, dass Sie da sind. Viel Spaß an diesem Sonnabend.

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Guten Tag, hier ist NDR Schlager am Sonnabend, den 2. Mai. Heute haben so einige Geburtstag. Wenn Sie dazugehören, gratuliere ich Ihnen nochmal herzlich. Auch Engelbert hat heute Geburtstag. Der britische Sänger wurde in Indien, damals zum britischen Empire gehörend, unter dem Namen Arnold George Dorsey geboren und gab sich später den Künstlernamen Engelbert Humperding. Nicht etwa nach dem bekannten deutschen Komponisten, sondern angeblich wegen der Skurrilität dieses Namens. Die Erben des Komponisten gingen allerdings dagegen vor, weshalb er sich hierzulande nur noch Engelbert nennt. Heute wird er 90 und hier ist der Hit, mit dem er 1967 seine Weltkarriere begann. Release Me bei NDR Schlager.

Die Schürzenjäger mit Vielleicht hat sie das Radio an. Na, das wollen wir doch mal hoffen. Da gibt es nämlich so schöne Sachen wie das Schlager-ABC, zumindest hier bei uns. Und das kommt auch gleich, nämlich diesmal von Hanne Haller, beziehungsweise über sie und danach natürlich auch ein Titel von ihr, Starke Frauen weinen heimlich. Vorher hören wir noch die Beach Boys mit Kokomo und Dorte mit Kumbaya, Kumbayon bei NDR Schlager.

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1: Hanne Haller ist ein typisch norddeutsches Gewächs. Geerdet, selbstbewusst, das Herz trägt sie stets auf der Zunge. Und wehe, da sagt jemand etwas gegen den deutschen Schlager.
2: Ihr Schnulzensänger, ihr heile Weltthemensänger, ihr Herzschmerz und Triebe und Hiebe und Liebe. Das stimmt einfach nicht. Der deutsche Schlager hat sich dermaßen toll entwickelt, nach meiner Meinung. Natürlich gibt es auch Songs dabei, die kann ich mir selber nicht anhören. Gibt es aber im Ausland auch.
1: In Rendsburg geboren, wurde ihr die Musik praktisch in die Wiege gelegt. Denn die Mama war Opernsängerin. Doch mit den Noten hatte es die kleine Hannelore nicht so richtig. Sie saß lieber am Schlagzeug und gab in ihrer Schülerband Die Nebelkrähen den Takt an. 1981, inzwischen hatte Hanne Haller ihr Sangestalent erkannt, einer dieser magischen Momente im Leben.
2: Ich kam von einer Reise und da standen im Studio, als ich reinkam, plötzlich 25 große Rosen da und sagte, Hanne, sind für dich. Ich sag, warum, weshalb, wer, von wem? Und dann las ich das Kärtchen und da stand drin, bist eingestiegen in die Charts auf Platz 25. Das berührt mich natürlich auch, das sind ganz tolle Momente.
3: Am Samstagabend war es wieder mal so weit.
1: Die Presse kürte sie schon zur neuen Alexandra. Doch Hanne Haller blieb ihrer Linie treu. Als gelernte Tonmeisterin produzierte sie alle Titel selbst und die kamen an.

0: 1985 dann der ganz große Auftritt. Beim Grand Prix zusammen mit der Gruppe Wind präsentiert Hanne Haller diesen Song.
1: Für alle hier, die den Regenbogen auch im Dunkeln sehen.
2: War schon auf dem Weg, wurde ich geholt, weil das so eine lange, riesengroße Halle war. Deutschland hat gewonnen und wir waren schon auf dem Weg. Und dann konnten wir doch kurz vor der Bühne wieder umkehren, weil ein paar Pünktchen fehlten.
0: Über viele Jahre gehörte Hanne Haller zu den bekanntesten Schlagersängerinnen in Deutschland. Auch wenn sie sich zwischendurch von der Stressspirale Showgeschäft immer häufiger Auszeiten nahm.
2: Man kommt plötzlich aus diesem ganzen Gewoller nicht mehr raus. Und dann sagt man sich, wofür mache ich das eigentlich? Es wird immer größer, aber glücklicher werde ich dadurch auch nicht. Und da muss man einfach sehen, dass man sein Stückchen heile Welt sich behält. Und das versuche ich auch in meinem Privatleben zu machen.
0: Am 15. November 2005 starb Hanne Haller an den Folgen eines Krebsleidens.

Die Ames Brothers mit Melodie d'Amour, davor Starke Frauen weinen heimlich von Hanne Haller, um die sich auch das Schlager-ABC drehte. Weitere Schlager-ABCs finden Sie wie immer in alphabetischer Reihenfolge auf unserer Homepage. 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Und jetzt geht's weiter mit Bianca Ab mit Neuanfang, einem neuen Titel hier bei NDR Schlager. Viel Spaß! Das ist das

Ach, und das war's schon wieder für heute von mir. Morgen bin ich aber gerne wieder für Sie da und begleite Sie ab 8 Uhr durch den Sonntag bei NDR Schlager. Nun wünsche ich Ihnen viel Spaß bei der anschließenden ARD Schlagerparty. Falls Sie dort per Mail noch Ihren Partywunschtitel hinschicken wollen, tun Sie es unter schlagerparty@ard.de. Haben Sie noch einen schönen Abend und ein angenehmes Wochenende. Bis morgen, Ihre Lena Aden.

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1: 17 Uhr. Geplanter Teilabzug von US-Truppen aus Deutschland sorgt für Kritik. Tankrabatt kommt nicht ganz bei Autofahrern an. Abschied von Mario Adorf. Das Wetter in der Nacht 14 bis 6 Grad, morgen Sonne und Wolken, örtlich auch Schauer bis 26 Grad. Mein Name ist Katrin Rudolph. Der geplante Teilabzug von US-Soldaten aus Deutschland stößt auf Kritik. US-Präsident Trump hatte angekündigt, 5.000 der etwa 36.000 US-Soldaten aus Deutschland abzuziehen. Georg Schwarte.
2: Für den Vorsitzenden des Verteidigungsausschusses Thomas Röwekamp, CDU, ist das ein Weckruf zu mehr Verantwortung für Deutschland. Grund zur Panik bestehe nicht, sagte er der Rheinischen Post. Zugleich kritisierte der CDU-Politiker den US-Präsidenten. Eine Sicherheitspartnerschaft sei kein Deal und die NATO kein Bazar. Ähnlich scharf attackierte die SPD-Verteidigungsexpertin Siemtje Möller Trump in der Welt am Sonntag. Dessen Drohungen seien erratisch, der Teilabzug strategielos.
1: Papst Leo XIV. Hat einen ehemaligen Flüchtling in den USA zum Bischof ernannt. Evelio Menrifa Ayala aus El Salvador in Mittelamerika hatte sich 1990 im Kofferraum eines Autos illegal über die Grenze in die Vereinigten Staaten bringen lassen. Der heute 55-Jährige ist nun Bischof einer Diözese im US-Bundesstaat West Virginia. Die Ernennung wird von vielen auch als Zeichen gegen die Migrationspolitik von US-Präsident Trump gewertet. Die Mineralölkonzerne haben den Tankrabatt bei der Einführung gestern offenbar nicht vollständig an die Autofahrer weitergegeben. Laut ADAC gaben die Spritpreise nur um etwa 13 Cent nach. Durch die Steuersenkung hätten es fast 17 Cent sein müssen. Aus der Nachrichtenredaktion Elke Martens.
3: Am ersten Tag des Tankrabatts gestern gab es laut ADAC deutschlandweit Durchschnittspreise bei Super E10 von 1,99 Euro. Bei Diesel lag der Literpreis im Schnitt bei 2,08 Euro. Das entspricht laut ADAC nicht den Erwartungen, auch weil die Rohölpreise zuletzt nachgegeben hätten und es deshalb Spielraum gäbe, so eine ADAC-Sprecherin. Der ADAC fordert die Mineralölkonzerne nun dazu auf, den Steuerrabatt in voller Höhe weiterzugeben.
1: Nachdem es lange nicht geregnet hat, ist in Romrod im Vogelsberg ein Waldbrand wieder aufgeflammt. Einsatzkräfte hatten gestern Glutnester mit einer Drohne entdeckt. Die Feuerwehr konnte das Feuer dann in der vergangenen Nacht löschen. Laut Polizei war eine Fläche von rund 1 Hektar betroffen. Momentan gilt wegen der Trockenheit in Hessen Waldbrandgefahrenstufe 3 von 5, in einigen südhessischen Regionen sogar Stufe 4. Trauerfeier für Mario Adorf. In München haben Angehörige, Kollegen und Weggefährten Abschied genommen von dem Schauspieler, der vor 3,5 Wochen gestorben war, mit 95 Jahren. Unter den Trauerrednern waren seine Schauspielerkollegen Axel Milberg und Iris Berben. Beigesetzt wird Adorf aber nicht in München, sondern später in Saint-Tropez an der französischen Mittelmeerküste. Seine Witwe stammt aus Südfrankreich. Das Ehepaar lebte in Paris. In der zweiten Fußball-Bundesliga hat es folgende Ergebnisse gegeben. Bielefeld-Bochum 1:1, Dresden-Kaiserslautern 1:0 und Kiel-Braunschweig 2:0. Das waren die Nachrichten.
4: Das Wetter für Deutschland. Heute haben wir nochmal einen richtig sonnigen Frühlingstag. In der Nacht ziehen dann die ersten Schauer und Gewitter zu uns. Schauen wir noch auf morgen. Da bekommen wir nicht mehr ganz so viel Sonne ab. Am freundlichsten wird es im Südosten und Osten. Sonst kann es auch mal regnen. Die Temperaturen gehen hoch auf bis zu 30 Grad. Und mit dieser Mischung aus Sonne, Wolken und Regen starten wir auch in die neue Woche. Nicht mehr ganz so warm, maximal 26 Grad. Das Neueste aus dem Verkehrszentrum. Die A1 Bremen Richtung Osnabrück ist zwischen Osnabrück Nord und Osnabrück Hafen wegen Bergungsarbeiten gesperrt. A7 Füssenreute Richtung Ulm. Die Abfahrt Kempten ist nach einem Unfall gesperrt. A9 München Richtung Nürnberg zwischen Hippolstein und Allersberg 3 Kilometer Stau wegen Bergungsarbeiten. Fahrbahnsperrung nach einem Unfall auf der A27 Bremen Richtung Bremerhaven zwischen Bremen, Sebaldsbrück und Bremen-Fahr. Hier wird der Verkehr abgeleitet, weil die Fahrbahn gesperrt ist. Das war's. Wenn Sie unterwegs sind, eine gute Fahrt.
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4: Willkommen bei diesem fast schon sommerlichen Samstag zu unserer Party im Radio. Wir starten mit Hits von ABBA, Semino Rossi und den Anfang macht Nick P.
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Das war die Schlagzeile gestern Abend. Michelle und Eric Filippi haben sich getrennt. Kam für mich, ehrlich gesagt, überraschend. Damit hätte ich nicht gerechnet. Hörerin Johanna Winkler in Starnberg, die hat eine Mail geschrieben an schlagerparty@ard.de und sie wünscht sich für heute Abend für Michelle und alle Frauen, die verlassen wurden, lieb mich oder lass es sein. Hier ist Michelle.

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Wir feiern zusammen in den Samstagabend. Es gibt neue Musik von unserem Party-Garanten DJ Ötzi. DJ Ötzi

0: Sonja Liebing. Und damit gibt es eine aktuelle Meldung aus dem Verkehrszentrum. Vorsicht auf der A26 zwischen Buxtehude und Neu-Wulmstorf. Kommt Ihnen ein Fahrzeug entgegen? Bitte in beiden Richtungen äußerst vorsichtig fahren und nicht überholen. Und damit von den Straßen auf den Fußballplatz.
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0: Ordentlich Nachspielzeit bei drei Partien. Deswegen beginnen wir mal mit den Zweien, die gerade abgepfiffen worden sind. TSG Hoffenheim gegen den VfB Stuttgart, unentschieden 3:3. Werder Bremen, FC Augsburg 1:3. In der Partie 1. FC Union Berlin gegen den 1. FC Köln liegt es gerade unentschieden 2:2. Hier ist gerade noch die Nachspielzeit am Laufen. In dem Moment, gerade in dem ich das sage, wurde die Partie abgepfiffen von Bayern München gegen den 1. FC Heidenheim. Und die Partie geht unentschieden aus 3:3. Und in Frankfurt, da läuft aktuell schon die 14. Nachspielminute. In der Partie Eintracht Frankfurt gegen den HSV. Kurz vor Abpfiff liegt die Eintracht hinten 1:2. Und um 18.30 Uhr begrüßt Bayer Leverkusen dann RB Leipzig. Das Neueste aus unserem Verkehrszentrum. Weiterhin die Meldung für die A26 Buxtehude und Neu-Wulmstorf. Kommt Ihnen ein Fahrzeug entgegen, bitte in beiden Richtungen äußerst vorsichtig fahren und nicht überholen. Weiter mit der A1 Bremen Richtung Osnabrück. Hier ist zwischen Osnabrück Nord und Osnabrück Hafen wegen Bergungsarbeiten die Fahrbahn gesperrt. A7 Füssenreute Richtung Ulm. Die Abfahrt Kempten ist nach einem Unfall gesperrt. Die A14 Magdeburg Richtung Halle ist in Höhe Körnern nach einem Unfall mit 4 Fahrzeugen gesperrt. Bitte bilden Sie eine Gasse für die Einsatzfahrzeuge. Das ist ganz wichtig. Und im weiteren Verlauf auf der A14 ist zwischen Löbejün und Halle-Trotha wegen einer Baustelle die Fahrbahn gesperrt. Letzte Meldung betrifft die A27 Bremen Richtung Bremerhaven. Zwischen Bremen, Seebalsbrück und Bremen Fahrbahnsperrung nach einem Unfall. Der Verkehr wird abgeleitet. Das war's. Wenn Sie unterwegs sind, gute Fahrt.
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0: Hallo, wie schön, dass Sie wieder mit dabei sind. Der aktuelle Schlager von Fantasy, der wartet jetzt auf uns. Ein anderer Duft.
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0: Sie können heute den Samstag hier bei uns mitbestimmen mit Ihren Musikwünschen. Welcher Titel darf denn auf gar keinen Fall fehlen oder welchen Titel möchten Sie heute unbedingt hören? Überlegen Sie mal und dann schreiben Sie uns gerne eine Mail an schlagerparty@ard.de oder Sie schreiben eine WhatsApp oder können auch eine WhatsApp-Sprachnachricht machen an die Nummer 069 155 4x4. 069 155 4x4. Wir freuen uns.
1: Hallo, Schlagerteam. Hier ist der Matthias aus Habichtswald. Ich wünsche mir vom Wolkenfrei Wolke 7. Grüßen möchte ich alle, die mich kennen.
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ARD Schlagerparty mit Howard Carpendale und Tiamo. Es gibt eine aktuelle Meldung aus dem HR4-Verkehrszentrum. Eine Entwarnung für die A26. Die Gefahr durch ein entgegenkommendes Fahrzeug zwischen Buxtehude und Neuwurmstorf besteht nicht mehr. Ich habe eine Mail bekommen über schlagerparty@ard.de von Helma Gerhold. Und sie grüßt ganz herzlich Horst, Hertha, Ulf und Brigitte mit dem Titel der Amigos wie die Rolling Stones.

Es gibt eine Meldung aus dem Verkehrszentrum für die A5 Frankfurt Richtung Kassel. Zwischen Nordwestkreuz Frankfurt und Bad Homburger Kreuz, da sind Personen auf der Fahrbahn. Bitte vorsichtig fahren auf der A5 Frankfurt Richtung Kassel. Zwischen Nordwestkreuz Frankfurt und Bad Homburger Kreuz, hier sind Personen auf der Fahrbahn.

0: und auf einen richtig schönen Oldie von den Beatles. Ich freue mich drauf, gleich in der ARD Schlagerparty.
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2: Uhr. Geplanter Teilabzug von US-Truppen aus Deutschland sorgt für Kritik. Tankrabatt kommt nicht ganz bei Autofahrern an. Eintracht Frankfurt verliert im Kampf um Europapokalplätze. Das Wetter? In der Nacht 14 bis 6 Grad, morgen Sonne und Wolken, örtlich Schauer bis 26 Grad. Mein Name ist Katja Irle. Der geplante Teilabzug von US-Soldaten aus Deutschland stößt auf Kritik. US-Präsident Trump hatte angekündigt, 5.000 der etwa 36.000 US-Soldaten aus Deutschland abzuziehen. Georg Schwarte.
3: Für den Vorsitzenden des Verteidigungsausschusses Thomas Röwekamp, CDU, ist das ein Weckruf zu mehr Verantwortung für Deutschland. Grund zur Panik bestehe nicht, sagte er der Rheinischen Post. Zugleich kritisierte der CDU-Politiker den US-Präsidenten. Eine Sicherheitspartnerschaft sei kein Deal und die NATO kein Bazar. Ähnlich scharf attackierte die SPD-Verteidigungsexpertin Siemtje Möller Trump in der Welt am Sonntag. Dessen Drohungen seien erratisch, der Teilabzug strategielos.
2: Die Mineralölkonzerne haben den Tankrabatt bei der Einführung gestern offenbar nicht vollständig an die Autofahrer weitergegeben. Laut ADAC gaben die Spritpreise nur um etwa 13 Cent nach. Durch die Steuersenkung hätten es fast 17 Cent sein müssen. Aus der Nachrichtenredaktion Elke Martens.
4: Am ersten Tag des Tankrabatts gestern gab es laut ADAC deutschlandweit Durchschnittspreise bei Super E10 von 1,99 Euro. Bei Diesel lag der Literpreis im Schnitt bei 2,08 Euro. Das entspricht laut ADAC nicht den Erwartungen, auch weil die Rohölpreise zuletzt nachgegeben hätten und es deshalb Spielraum gäbe, so eine ADAC-Sprecherin. Der ADAC fordert die Mineralölkonzerne nun dazu auf, den Steuerrabatt in voller Höhe weiterzugeben.
2: Papst Leo XIV. Hat einen ehemaligen Flüchtling in den USA zum Bischof ernannt. Er stammt aus El Salvador in Mittelamerika und hatte sich 1990 im Kofferraum eines Autos illegal über die Grenze in die Vereinigten Staaten bringen lassen. Der heute 55-Jährige ist nun Bischof einer Diözese im US-Bundesstaat West Virginia. Die Ernennung wird von vielen auch als Zeichen gegen die Migrationspolitik von US-Präsident Trump gewertet. Die frühere Hochspringerin Ulrike Nasse-Maifert hat den Umgang mit Erfolgen ihrer DDR-Sportkollegen kritisiert. Der Welt am Sonntag sagte sie, erfolgreichen Ostathleten werde immer noch wenig Respekt gezeigt. Die Erinnerungskultur im Sport sei auf Westdeutschland fokussiert. Das mache sie sauer. Der DDR-Sport werde immer wieder mit Doping und Stasi-Mitgliedschaft in Verbindung gebracht. Das Individualdoping in Westdeutschland dagegen ignoriert. Nasse-Maifert kommt aus Frankfurt und ist Olympiasiegerin von 1972 und 1984. Eintracht Frankfurt hat einen Dämpfer im Kampf um die Europa-League-Plätze erlitten. In der Fußball-Bundesliga verlor die Eintracht gegen den HSV mit 1:2. Für Hamburg war es dagegen womöglich der entscheidende Schritt in Richtung Klassenerhalt. hr-Sportreporter Dirk Schmidt.
5: Die Frankfurter waren zunächst durch Usun mit 1:0 in der 49. Minute in Führung gegangen. Und da dachte man, jetzt hat die Frankfurter Eintracht den Dreh raus und wird die Hamburger auch schlagen können. Aber ab diesem Zeitpunkt spielten nur noch die Hamburger, erzielten den Ausgleich durch Grönbeck in der 51. und den Führungstreffer und auch den Siegtreffer durch Viera in der 59. Minute.
2: Das waren die Nachrichten.
6: Das Wetter für Deutschland. Heute haben wir noch mal einen richtig schönen Frühlingstag. In der Nacht ziehen dann die ersten Schauer und Gewitter zu uns. Schauen wir noch auf morgen. Da bekommen wir nicht mehr ganz so viel Sonne ab. Am freundlichsten wird es im Südosten und Osten. Sonst kann es auch mal regnen. Bei den Temperaturen, die gehen hoch auf bis zu 30 Grad. Mit dieser Mischung aus Sonne, Wolken und Regen starten wir auch in die neue Woche. Nur nicht mehr ganz so warm, maximal 26 Grad. Und damit das Neueste aus unserem Verkehrszentrum. Vorsicht auf der A5 Frankfurt Richtung Kassel zwischen Nordwestkreuz Frankfurt und Bad Homburger Kreuz. Da sind weiterhin Personen auf der Fahrbahn. Vorsicht auch auf der A49 Kassel Richtung Gießen zwischen Borken und Neuental liegt ein Plastikteil auf der Fahrbahn. A1 Fehmarn Richtung Lübeck zwischen Pahnsdorf und Seeritz, 5 Kilometer stockender Verkehr. Die A3 Würzburg Richtung Nürnberg ist zwischen Würzburg-Randersacker und Rottendorf wegen Reinigungsarbeiten nach einem Pkw-Brand gesperrt. Gesperrt ist auch die A7 Füssenreute Richtung Ulm. Die Abfahrt Kempten ist da gesperrt und zwar nach einem Unfall. A14 Magdeburg Richtung Halle in Höhe Könnern. Ein Unfall mit 4 Fahrzeugen. Der Verkehr wird an der Unfallstelle vorbeigeführt. A27 Bremen Richtung Bremerhaven zwischen Bremen-Sebaldsbrück und Bremen-Fahr. Fahrbahnsperrung nach einem Unfall. Der Verkehr wird auch hier abgeleitet. Letzte Meldung, die A71 Sangerhausen Richtung Suhl ist zwischen Erfurt-Bindersleben und Kreuz Erfurt nach einem Unfall gesperrt. Das war's, gute Fahrt.
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6: Hallo, guten Abend. Jeden Samstag feiern wir in ganz Deutschland zusammen eine riesige Schlagerparty. Wie schön, dass das geht. Mit neuen Schlagern, aber auch mit internationalen Schlagern oder richtigen Schlagerklassikern, wie diesen hier von Michael Holm.
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0: Zu einer guten Party gehören natürlich auch Musikwünsche, dass man zum DJ gehen kann und der nicht grimmig guckt und man denkt, ich glaube, der will keine Musikwünsche. Nein, bei uns ist es so, wir wollen Musikwünsche, Simon in der Regie und ich. Wir freuen uns darauf. Sprechen Sie denn zum Beispiel auf unseren Anrufbeantworter, kostenfrei können Sie das machen, unter 0800 4x die 7 224. Kostenfrei 0800 4x die 7 224.
1: Guten Tag, hier ist die Bea. Ich wünsche mir in die ARD Schlagerparty das Lied der Nockis, wir sind wie Zucker und Salz. Und grüße ganz herzlich Kevin Wager. Schönen Abend und eine schöne Sendung gemeinsam.
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frisch reingekommen aus dem Verkehrszentrum. Vorsicht auf der A66 Wiesbaden Richtung Frankfurt. Zwischen Frankfurt-Höchst und Eschborn sind Personen auf dem Standstreifen.

So klingt die ARD-Schlagerparty am Samstagabend. Die Jungs von Vox Club haben einen neuen Titel. Wobei, neu ist er eigentlich nicht. Sie haben sich einen Hit der Klostertaler geschnappt. Ich finde, einen der besten Klostertaler-Hits haben sich vorgenommen. Hören wir mal rein. Hier sind Vox Club, die längste Nacht der Welt.

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1: Das Neueste aus unserem Verkehrszentrum. Vorsicht auf der A66 Wiesbaden Richtung Frankfurt. Zwischen Frankfurt-Höchst und Eschborn sind Personen auf dem Standstreifen. A1 Fehmarn Richtung Lübeck zwischen Parnsdorf und Seeritz. 5 Kilometer stockender Verkehr. A7 Füssen-Reute Richtung Ulm. Die Abfahrt Kempten ist nach einem Unfall gesperrt. A14 Magdeburg Richtung Halle in Höhe Körnern, ein Unfall mit 4 Fahrzeugen. Der Verkehr wird auf der A14 dann an der Unfallstelle vorbeigeführt. A27 Bremen Richtung Bremerhaven zwischen Bremen-Sebaldsbrück und Bremen-Fahr, Fahrbahnsperrung nach einem Unfall. Der Verkehr wird abgeleitet. Die A71 Sangerhausen Richtung Suhl ist zwischen Erfurt-Bindersleben und Kreuz Erfurt nach einem Unfall gesperrt. Und die letzte Meldung betrifft das Stadtgebiet Wetzlar. Wegen eines Brandes in der Nauborner Straße werden die Anwohner gebeten, Fenster und Türen geschlossen zu halten. Für die Löscharbeiten ist die Straße in beiden Richtungen gesperrt.
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1: Hallo zusammen. Wir feiern im und vor dem Radio die Schlagerparty. Gerne auch mit Ihren Musikwünschen. Einfach schnell her per Mail zu uns, schlagerparty@ard.de.
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0: Wir feiern gleich in der ARD Schlagerparty weiter mit aktuellem Schlager von Maite Kelly.
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0: Und einem richtigen Ohrwurm von Chris

Pretty Belinda, der perfekte Titel zum richtigen Disco-Fox-Tanzen. Ich bin in Hochzeitsvorbereiten schon so jetzt gerade auf dieses Tanzen. Ich weiß nicht, jeder, der verheiratet ist, ob das bei Ihnen auch so war. Ich spüre dann so einen Druck, weil ich mir denke, dieser Hochzeitstanz, eigentlich soll es ja was Entspanntes sein. Und ich habe immer gedacht, weiß gar nicht, warum die Leute sich da so reinsteigern. Jetzt paar Wochen vorher merke ich, okay, da ist schon Druck, weil man möchte dann ja auch in Anführungszeichen abliefern und der Braut und auch allen Leuten drumherum zeigen, wow, das ist aber hier ein Tanztiger. Drücken Sie mir also die Daumen. Apropos Tanztiger, da geht's jetzt thematisch direkt weiter mit dem Wunsch von Nicole. Und zwar wünscht sie sich für ihre Mutter Sonja, den Papa Wolfgang und die Schwester Nadine Tim Turpe mit So ein schöner Tag.

0: Das ist der aktuelle Titel von Maite Kelly, Ein Kuss in Paris, am Samstagabend in der ARD-Schlagerparty. Machen Sie gerne auch mit und wünsche ich Ihren Musiktitel. Wichtig ist natürlich, er darf jetzt noch nicht vorher gelaufen sein, also kein Maite Kelly oder auch kein Tim Torpe, der gerade gelaufen ist. Rufen Sie gerne an auf unseren Anrufbeantworter. Den können Sie Tag und Nacht erreichen unter der kostenfreien Nummer 0800 4x die 7 224. Und mit ein bisschen Glück läuft Ihr Wunsch heute Abend noch hier.
1: Hier ist Simone Sippel aus Marburg-Kappel und ich wünsche mir, im Wagen vor mir fährt ein junges Mädchen. Und ich grüße alle meine Arbeitskollegen, meine Chefs, alle, die mich kennen, und wünsche ein schönes Wochenende.

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1: Ermittler in Österreich nehmen Verdächtigen im Fall Hip fest. Trauerfeier für Mario Adorf in München. Eintracht Frankfurt verliert im Kampf um Europapokalplätze. Das Wetter: in der Nacht 14 bis 6 Grad, morgen Sonne und Wolken, örtlich auch Schauer bis 26 Grad. Mein Name ist Katja Irle. Im Erpressungsfall um den Babynahrungshersteller Hip ist in Österreich ein Verdächtiger festgenommen worden. Laut Staatsanwaltschaft Eisenstadt handelt es sich um einen 39-jährigen Mann. Nach einem Medienbericht soll er ein Einzeltäter sein. Aus Wien ARD-Reporter Oliver Schosch.
2: Der Festgenommene wird verdächtigt, den deutschen Nahrungsmittelhersteller Hip erpresst zu haben. Er soll 2 Millionen Euro in Kryptowährung verlangt haben. Der Erpresser hatte 6 manipulierte Hip-Gläschen mit Karottenkartoffelbrei in Umlauf gebracht. Im österreichischen Bundesland Burgenland, in Tschechien und in der Slowakei. 5 davon wurden gefunden. In einem untersuchten Glas wurde Rattengift sichergestellt. Ein Gläschen ist immer noch im Umlauf. Über Geschädigte ist bislang nichts bekannt.
1: Kritik an geplantem Teilabzug der US-Truppen aus Deutschland. Die SPD-Verteidigungsexpertin Möller sagte der Welt am Sonntag, die Präsenz der US-Truppen in Deutschland sei nicht nur in unserem Interesse, sondern auch dem der USA. Deshalb sei die Ankündigung von US-Präsident Trump strategielos. Trump will 5.000 der über 35.000 US-Soldaten aus Deutschland abziehen. Der Vorsitzende des Verteidigungsausschusses Röwekamp von der CDU spricht von einem Weckruf. Dennoch gäbe es keinen Grund zur Panik. Abschied von Mario Adorf. Zu einer Trauerfeier in München sind heute Angehörige, Schauspielkollegen und Weggefährten gekommen. ARD-Reporter Manuel Rauch.
3: Iris Berben sagte in ihrer Trauerrede an Mario Adorf gewandt: Für mich warst du immer ein Komplize der Kunst, ein Komplize des Lebens. Und seine Tochter Stella Maria Adorf schloss mit den Worten: Vielen Dank, Mario, vielen Dank, Papi, für alles. Mario Adorf war am 8. April im Alter von 95 Jahren in Paris gestorben. Dort lebte er bis zuletzt zusammen mit seiner Frau Monique Fay. Auch in München hatte er eine Wohnung. Beigesetzt wird Adorf im südfranzösischen Saint-Tropez.
1: Nachdem es lange nicht geregnet hat, ist in Romroth im Vogelsberg ein Waldbrand wieder aufgeflammt. Einsatzkräfte hatten gestern Glutnester mit einer Drohne entdeckt. Die Feuerwehr konnte das Feuer dann in der vergangenen Nacht löschen. Laut Polizei war eine Fläche von rund 1 Hektar betroffen. Momentan gilt wegen der Trockenheit in Hessen Waldbrandgefahrenstufe 3 von 5, in einigen südhessischen Regionen sogar Stufe 4. Eintracht Frankfurt hat im Kampf um die Europapokalplätze den nächsten Dämpfer kassiert. Gegen den Hamburger SV verlor die Eintracht mit 1:2. HR-Sportreporter Tim Brockmeier.
4: Die Fans hatten einen richtig dicken Hals nach diesem einmal mehr ganz schwachen Auftritt ihres Teams, das völlig zu Recht dem HSV mit 1:2 unterlag. Zwar brachte Usun die SGE in Führung, aber der HSV kam fast postwendend zum Ausgleich, machte kurz später dann auch den Führungs- und Siegtreffer. Frankfurt einmal mehr defensiv zu löchrig, offensiv ideenlos, unkreativ, einfach schwach und daher verdient unterlegen.
1: Außerdem spielten Bayern München Heidenheim 3:3, Hoffenheim Stuttgart 3:3, Union Berlin Köln 2:2 und Bremen Augsburg 1:3. Das waren die Nachrichten.
5: Das Wetter für Deutschland. Heute hatten wir noch mal einen richtig schönen frühlingshaften Tag. Schön sonnig. In der Nacht ziehen die ersten Schauer und Gewitter zu uns. Das wollte ich sagen. So kompliziert ist es doch gar nicht. Schauen wir noch auf morgen. Da bekommen wir nicht mehr ganz so viel Sonne wie heute ab. Am freundlichsten wird es im Südosten und Osten. Sonst kann es auch mal Regenschauer geben. Die Temperaturen gehen hoch auf bis zu 30 Grad. Mit dieser Mischung aus Sonne, Wolken und Regen starten wir auch in die neue Woche. Nicht mehr ganz so warm, maximal 26 Grad. Das Neueste aus unserem Verkehrszentrum. A1 Fehmarn Richtung Lübeck zwischen Parnsdorf und Seeritz. 5 Kilometer stocken der Verkehr. A7 Flensburg Richtung Hamburg zwischen Quickborn und Hamburg-Schnelsen Nord. 3 Kilometer Stau nach einem Fahrzeugbrand. Hier sind nur 2 Fahrstreifen frei. Die A71 Sangerhausen Richtung Suhl ist zwischen Erfurt-Bindersleben und Kreuz Erfurt nach einem Unfall gesperrt. Weiterhin die Meldung für Stadtgebiet Wetzlar. Wegen eines Brandes in der Nauborner Straße werden die Anwohner dort gebeten, Fenster und Türen geschlossen zu halten. Für die Löscharbeiten in der Straße sind beide Richtungen aktuell gesperrt.
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5: Ja, genießen wir den Abend zusammen. Neue Musik, die richtig gute Laune macht, gibt es jetzt für uns vom Pietro.

In Dillenburg, da hat Jan-Thomas Becker eine Mail geschrieben an schlagerparty@ard.de und er wünscht sich einen Titel, der die letzten Jahre durch die Decke gegangen ist, und zwar Bella Napoli von Roy Bianco und den Abruzzati Boys.

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Aktueller Schlager von Patrick Lindner. Es gibt Titel, die hat man jahrelang nicht mehr gehört. So geht's mir jetzt beim nächsten Musikwunsch von Marc aus Lingen. Er wünscht sich Die Doofen mit Mief. Nimm ich jetzt auch, wenn ich stinke.

0: Gleich ist es 8:02. Hallo liebe Autofahrer, Vorsicht auf der A3 Frankfurt Richtung Würzburg, in Höhe Hanau eine ungesicherte Unfallstelle auf dem Verzögerungsstreifen. A1 Fehmarn Richtung Lübeck zwischen Parnsdorf und Seeritz, 5 Kilometer stockend. A7 Flensburg Richtung Hamburg zwischen Quickborn und Hamburg-Schnelsen Nord, 3 Kilometer Stau nach einem Fahrzeugbrand. Hier sind nur 2 Fahrstreifen frei. Die A71 Sangerhausen Richtung Suhl ist zwischen Erfurt, Bindersleben und Kreuz Erfurt nach einem Unfall weiterhin gesperrt. Und das Stadtgebiet Wetzlar, wegen eines Brandes in der Nauborner Straße werden die Anwohner weiterhin gebeten, Fenster und Türen geschlossen zu halten. Für die Löscharbeiten ist die Straße in beiden Richtungen gesperrt.
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0: Hallo, mit Mary Rose geht es jetzt schwungvoll in diesen Samstagabend.
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0: Anthony am Samstagabend hier in der ARD Schlagerparty. Ihre Musikwünsche sind bei uns sowas wie das Salz in der Suppe, sage ich so gerne. Deswegen freue ich mich und auch Simon in der Regie über ganz viele Wünsche, die heute schon reingekommen sind. So wie dieser jetzt auch hier.
1: Hallo lieber Kevin, hallo Schlagerdeutschland. Ich würde mich über ein bisschen schöne Blasmusik freuen. Und zwar von Ernst Hutter und den Egerländer Musikanten auf der Vogelwiese.

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Einen Musikwunsch bekommen wir diese Stunde noch hin, und zwar von Dani. Sie grüßt ihren Schatz Axel, ihren Mann Axel, der Nacht für Nacht im Sicherheitsdienst sich um die Ohren schlägt, mit dem Titel von Nena, 99 Luftballons.

0: Die Schlagerparty mit Kevin Wager. Das war's von mir für heute. Viel Spaß hat's gemacht. Die Party geht direkt weiter mit der ARD Schlagerparty nonstop. Mit dabei Wolfgang Petri, Falco, Gigi Anderson, Melissa Naschemeng und viele mehr.
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1: Um 20 Uhr mit Katja Irle. Festnahme im Erpressungsfall um den Babykosthersteller Hipp. Wie die Staatsanwaltschaft Eisenstadt in Österreich mitteilte, handelt es sich bei dem Verdächtigen um einen 39-jährigen Mann. Er soll versucht haben, das Unternehmen mit Rattengift in Babynahrung zu erpressen. In Österreich, Tschechien und der Slowakei waren insgesamt 5 vergiftete Gläser gefunden worden. Ein weiteres Glas soll noch im Umlauf sein. Abschied von Mario Adorf. Zu einer Trauerfeier in München sind heute Angehörige, Schauspielkollegen und Weggefährten gekommen. ARD-Reporter Manuel Rauch.
2: Iris Berben sagte in ihrer Trauerrede, an Mario Adorf gewandt: "Für mich warst du immer ein Komplize der Kunst, ein Komplize des Lebens." Und seine Tochter Stella Maria Adorf schloss mit den Worten: "Vielen Dank, Mario, vielen Dank, Papi, für alles." Mario Adorf war am 8. April im Alter von 95 Jahren in Paris gestorben. Dort lebte er bis zuletzt zusammen mit seiner Frau Monique Fay. Auch in München hatte er eine Wohnung. Beigesetzt wird Adorf im südfranzösischen Saint-Tropez.
1: Bei einem Hausbrand in Weidenhausen im Werra-Meißner-Kreis ist ein Schaden von rund 300.000 Euro entstanden. Laut Polizei brannte der Dachstuhl komplett aus. Das Gebäude ist vorerst nicht bewohnbar. Die Feuerwehr konnte verhindern, dass die Flammen auf andere Gebäude übergriffen. Verletzt wurde niemand. Die beiden Hausbewohner kamen vorübergehend bei Bekannten unter. Warum das Feuer ausgebrochen ist, ist noch unklar. Rückschlag für Eintracht Frankfurt im Kampf um die Europapokalplätze. Das Team verlor in der Fußball-Bundesliga das Heimspiel gegen den Hamburger SV mit 1:2. HR-Sportreporter Matthias Merget mit weiteren Ergebnissen.
3: Der FC Heidenheim verpasst in München die Riesensensation und haut sich in der 10. Minute der Nachspielzeit ein Eigentor zum 3:3 Endstand rein. Im Kampf um die Champions League Plätze trennen sich Hoffenheim und Stuttgart 3:3. Der VfB bleibt Vierter vor den punktgleichen Hoffenheimern. Und Bremen unterliegt Augsburg mit 1:3 und rutscht weiter in Richtung Abstiegszone.
1: Außerdem trennten sich Union Berlin und Köln 2:2. In Miami ist Formel-1-Weltmeister Lando Norris zum Sprintsieg gefahren. Zweiter wurde sein Teamkollege Oscar Piastri. Auf dem 3. Rang kam Charles Leclerc im Ferrari. Der einzige deutsche Fahrer Nico Hülkenberg verpasste den Sprint in Miami, weil sein Audi vor dem Start Feuer fing. Das waren die Nachrichten. Das Wetter: in der Nacht im Osten und Südosten oft klar, sonst Wolken, einzelne Schauer und Gewitter. Es kühlt ab auf 15 bis 3 Grad. Morgen im Südosten und Osten freundlich, sonst mehr Wolken als Sonne, örtlich Schauer und Gewitter bei maximal 30 Grad. Die weiteren Aussichten: am Montag Sonne, dichte Wolken, Schauer und Gewitter, 13 bis 26 Grad. Die Zeit 20.03 Uhr.
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1: Bitte Vorsicht auf der A661 Egelsbach Richtung Oberursel. Zwischen Frankfurt-Ost und Frankfurt-Friedberger Landstraße steht ein defektes Fahrzeug auf dem rechten Fahrstreifen. Die A1 Münster Richtung Osnabrück ist zwischen Flughafen Münster-Osnabrück und Ladbergen nach einem Unfall gesperrt. Bitte möglichst weiträumig umfahren. A1 Fehmarn Richtung Lübeck zwischen Pansdorf und Seretz 5 Kilometer stockender Verkehr. A3 Frankfurt Richtung Würzburg, in Höhe Hanau ein Unfall auf dem Verzögerungsstreifen. A4 Dresden Richtung Görlitz, zwischen Pulsnitz und Ohorn 3 Kilometer Stau nach einem Unfall. A7 Flensburg Richtung Hamburg, zwischen Quickborn und Hamburg-Schnelsen Nord 3 Kilometer Stau nach einem Fahrzeugbrand. A8 München Richtung Stuttgart, zwischen Dasing und Augsburg Ost 5 Kilometer Stau. Und zuletzt Stadtgebiet Wetzlar. Wegen eines Brands in der Naubauner Straße werden die Anwohner gebeten, Fenster und Türen geschlossen zu halten. Für die Löscharbeiten ist die Straße in beiden Richtungen gesperrt.
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Hallo, mein Name ist Sabrina Reker aus Korber. Für die heutige ARD-Schlagerparty wünsche ich mir das Lied von Wolfgang Petri, Verlieben, Verloren, Vergessen, Verzeihen und Grüßen. Möchte ich die Familie Groß aus Odershausen, die lebendigen Museumsmitglieder aus Odershausen, den gemischten Chor Eintracht hier in Korber und die Mitglieder der Lebenshilfe-Wäscherei aus Korber.

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0: Da ist der Norbert aus Kulmbach. Ich grüße alle, die mich kennen. Und ich wünsche mir das Lied von den Cowboys, 50 Jahre. Das ist eine neue Gruppe, die Cowboys mit 50 Jahren. Danke.
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1: Um 21 Uhr mit Katja Irle. Festnahme im Erpressungsfall um den Babykosthersteller Hipp. Wie die Staatsanwaltschaft Eisenstadt in Österreich mitteilte, handelt es sich bei dem Verdächtigen um einen 39-jährigen Mann. Er soll versucht haben, das Unternehmen mit Rattengift in Babynahrung zu erpressen. In Österreich, Tschechien und der Slowakei waren insgesamt 5 vergiftete Gläser gefunden worden. Ein weiteres Glas soll noch im Umlauf sein. Nach der Ankündigung der USA, Truppen aus Deutschland abzuziehen, gibt es Kritik an US-Präsident Trump. Der Vorsitzende des Verteidigungsausschusses im Bundestag, Röwekamp, sagte der Rheinischen Post, Sicherheitspartnerschaft sei kein Deal. Aus der Nachrichtenredaktion Astrid Rolle.
2: Röwekamp sprach von einem Weckruf. Deutschland müsse nun die eigenen Verteidigungsfähigkeiten entschlossen stärken. Grünen-Parteichefin Brandner sagte T-Online, der angekündigte Abzug zeige, wie gefährlich es sei, sich in Verteidigungsfragen auf Trump zu verlassen. Die NATO sieht das US-Vorhaben als Zeichen, dass Europa weiter mehr für seine eigene Verteidigung tun muss.
1: In Wetzlar ist am späten Nachmittag in einem Wohnhaus ein Feuer ausgebrochen. Nach Angaben der Polizei sind keine Menschen mehr in den betroffenen Doppelhaushälften. Verletzte gibt es demnach nicht. Die Löscharbeiten dauern noch an. Der Schaden wird auf 400.000 Euro geschätzt. Im Abendspiel der Fußball-Bundesliga hat sich Bayer Leverkusen gegen RB Leipzig mit 4:1 durchgesetzt. Leverkusen verbessert sich damit auf den Champions League Platz 4. Ab Nachmittag hatte Eintracht Frankfurt im Kampf um die Europapokalplätze das Heimspiel gegen den Hamburger SV mit 1:2 verloren. Außerdem spielten Bayern München Heidenheim 3:3, Hoffenheim Stuttgart 3:3, Union Berlin Köln 2:2 und Bremen Augsburg 1:3. Im Sprintrennen in der Formel 1 ist Weltmeister Lando Norris in Miami auf den ersten Platz gefahren. Zweiter wurde sein Teamkollege Oscar Piastri. ID-Sportreporter Jens Gideon.
3: Der WM-Führende Kimi Antonelli musste sich nach schwachem Start seines Mercedes und einer Strafe für ein zu hartes Rennmanöver mit Platz 6 begnügen. Dritter des Sprints von Miami wurde Charles Leclerc im Ferrari. Die Qualifikation für das morgige Hauptrennen folgt noch heute am späten Abend. Dann wird auch der einzige Deutsche wieder dabei sein. Nico Hülkenberg musste auf den Sprint verzichten, weil sein Audi auf dem Weg in die Startaufstellung mit brennendem Motor ausgefallen ist.
1: Das waren die Nachrichten. Das Wetter. In der Nacht im Osten und Südosten oft klar, sonst Wolken, einzelne Schauer und Gewitter, 15 bis 3 Grad. Morgen im Südosten und Osten freundlich, sonst mehr Wolken als Sonne, örtlich Schauer und Gewitter, maximal 30 Grad. Und am Montag Schauer und Gewitter bis 26 Grad. Die Zeit, es wird gleich 21.03 Uhr.
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1: Die A1 Münster Richtung Osnabrück ist zwischen Flughafen Münster, Osnabrück und Ladbergen nach einem Unfall gesperrt. A1 Fehmarn Richtung Lübeck zwischen Pannsdorf und Seritz, 5 Kilometer stockender Verkehr. A4 Dresden Richtung Görlitz zwischen Pulsnitz und Ohorn, 3 Kilometer Stau nach einem Unfall. A7 Flensburg Richtung Hamburg zwischen Quickborn und Hamburg-Schnelzen Nord, 3 Kilometer Stau nach einem Fahrzeugbrand. Hier sind nur 2 Fahrstreifen frei. Und eine Meldung für das Stadtgebiet Wetzlar. Wegen eines Brandes in der Nauborner Straße werden die Anwohner gebeten, immer noch Fenster und Türen geschlossen zu halten. Für die Löscharbeiten ist die Straße in beiden Richtungen gesperrt.
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Ja, hallo, da ist Nagel Martina. Ich rufe aus Zeugernhof an und ich wünsche mir das Lied von Florian Silbereisen und Markus Schickmacher, Schutzengel. Und ich grüße alle, die mich kennen und mögen. Danke.

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Hallo, hier ist Edith Pausen aus Sartrup bei Flensburg. Ich wünsche mir den Titel von Toni Christi, Moonlight and Roses. Schön, dass Sie so ein tolles Programm machen. Dankeschön.

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1: Um 22 Uhr mit Katja Irle. Im Erpressungsfall um den Babynahrungshersteller Hipp ist in Österreich ein Verdächtiger festgenommen worden. Laut Staatsanwaltschaft Eisenstadt handelt es sich um einen 39-jährigen Mann. ARD-Reporter Oliver Schusch.
2: Der Festgenommene wird verdächtigt, den deutschen Nahrungsmittelhersteller Hipp erpresst zu haben. Er soll 2 Millionen Euro in Kryptowährung verlangt haben. Der Erpresser hatte 6 manipulierte Hipp-Gläschen mit Karottenkartoffelbrei in Umlauf gebracht. Im österreichischen Bundesland Burgenland, in Tschechien und in der Slowakei. 5 davon wurden gefunden. In einem untersuchten Glas wurde Rattengift sichergestellt. Ein Gläschen ist immer noch im Umlauf. Über Geschädigte ist bislang nichts bekannt.
1: In Wetzlar ist am späten Nachmittag in einem Wohnhaus ein Feuer ausgebrochen. Nach Angaben der Polizei sind aber keine Menschen mehr in den betroffenen Doppelhaushälften. Verletzt wurde demnach niemand. Der Schaden wird auf 400.000 Euro geschätzt. In der Fußball-Bundesliga hat Bayer Leverkusen gegen RB Leipzig mit 4:1 gewonnen. Leverkusen verbesserte sich damit im Kampf um die Champions-League-Plätze auf Rang 4. 3 der Tore für Leverkusen erzielte Patrick Schick. ARD-Sportreporter Christian Schulze.
3: In einer von beiden Teams offensiv geführten ersten Halbzeit erzielte Schick nach 26 Minuten die Führung, die Nathan Teller kurz vor dem Pausenpfiff für die Hausherren ausbaute. Leipzig kam besser aus der Kabine, biss sich aber an der Leverkusener Abwehr die Zähne aus. Leverkusen konterte und fand nach 76 Minuten erneut Schick, der aus 17 Metern cool einschoss. Baumgartner verkürzte für Leipzig nochmal, ehe Schick mit Ablauf der regulären Spielzeit den 4:1 Endstand markierte.
1: Am Nachmittag hatte Eintracht Frankfurt im Kampf um die Europapokalplätze das Heimspiel gegen den Hamburger SV mit 1:2 verloren. Außerdem spielten Bayern München Heidenheim 3:3, Hoffenheim Stuttgart 3:3, Union Berlin Köln 2:2 und Bremen Augsburg 1:3. Erfolg in der Handball-Bundesliga für die abstiegsbedrohte HSG Wetzlar. Das Team bezwang den Tabellenfünften THW Kiel mit 33:25. Und in Miami ist Formel-1-Weltmeister Lando Norris zum Sprintsieg gefahren. Zweiter wurde sein Teamkollege Oscar Piastri. Auf dem 3. Rang kam Charles Leclerc im Ferrari. Der einzige deutsche Fahrer Nico Hülkenberg verpasste den Sprint in Miami, weil sein Audi vor dem Start Feuer fing. Das waren die Nachrichten. Das Wetter: in der Nacht im Osten und Südosten oft klar, sonst Wolken, einzelne Schauer und Gewitter. Es kühlt ab auf 15 bis 3 Grad. Morgen im Südosten und Osten freundlich, sonst mehr Wolken als Sonne, örtlich Schauer, maximal 30 Grad. Und am Montag mal Sonne, mal dichte Wolken, Schauer und Gewitter, 13 bis 26 Grad. Die Zeit 22.03 Uhr.
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1: Bitte Vorsicht auf der A4 Chemnitz Richtung Dresden. Im Dreieck Dresden-West liegt ein Holzbrett. Vorsicht auch auf der A7 Fulda Richtung Würzburg. Zwischen Dreieck Schweinfurt, Werneck und Gramschatzer Wald liegen Gegenstände. Vorsicht auf der A7 Hamburg Richtung Flensburg. Zwischen Hamburg-Stellingen und Dreieck Hamburg-Nordwest eine ungesicherte Unfallstelle. Vorsicht bitte auch auf der A27 Bremen Richtung Bremerhaven. Zwischen Ilpol und Schwanewede laufen Tiere. Vorsicht bitte auf der A94 Passau Richtung München. Zwischen Burghausen und Neuötting Ost steht ein defekter Pkw. Vorsicht auch auf der B388 Neuhaus am Inn Eckenfelden. Zwischen Schweim und Unterstattenbach laufen Tiere. Vorsicht auf der A8 Stuttgart Richtung München in Höhe Odelshausen liegt ein Plastikteil auf der Fahrbahn. Und zuletzt Vorsicht bitte auch auf der B275 Bad Nauheim-Usingen. Zwischen Usingen und Wilmersdorf sind Personen auf der Fahrbahn.
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Hier ist Herbert Jäger, Lieder Ulva. Mein Wunsch wäre von den Flippers, bye bye Belinda. Ich möchte den Stammtisch grüßen und Ulva. Vielen Dank.

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1: Um 23 Uhr mit Katja Irle. Nach der Ankündigung der USA, Truppen aus Deutschland abzuziehen, gibt es auch Kritik aus den Reihen der US-Republikaner. Eine entsprechende Erklärung kam aus dem Kongress. Aus der Nachrichtenredaktion Martin Seiler.
2: Einflussreiche US-Republikaner haben mit Skepsis auf die geplante Reduzierung der Truppen in Deutschland reagiert. Die beiden Kongressmitglieder Wicker und Rogers betonten, man sei besorgt. Die Abschreckung werde geschwächt und ein falsches Signal an Kreml-Chef Putin gesandt.
1: Festnahme im Erpressungsfall um den Babykosthersteller Hip. Wie die Staatsanwaltschaft Eisenstadt in Österreich mitteilte, handelt es sich bei dem Verdächtigen um einen 39-jährigen Mann. Er soll versucht haben, das Unternehmen mit Rattengift in Babynahrung zu erpressen. In Österreich, Tschechien und der Slowakei waren insgesamt 5 vergiftete Gläser gefunden worden. Ein weiteres Glas soll noch im Umlauf sein. Trauerfeier für Mario Adorf. In München haben Angehörige, Kollegen und Weggefährten Abschied genommen von dem Schauspieler, der vor 3,5 Wochen gestorben war, mit 95 Jahren. Beigesetzt wird Adorf aber nicht in München, sondern später in Saint-Tropez an der französischen Mittelmeerküste. Fußball-Zweitligist Schalke 04 hat den Wiederaufstieg in die Bundesliga geschafft. Die Gelsenkirchener gewannen am Abend zu Hause gegen den Abstiegskandidaten Fortuna Düsseldorf. ARD-Sportreporter Tim Wichmann.
3: Nie mehr zweite Liga. So intoniert es die Nordkurve. Nach 3 Jahren in der zweiten Liga reicht ein 1:0 Sieg gegen Fortuna Düsseldorf. Kenan Karaman, der einzige Torschütze in einem qualitativ dünnen Spiel. Aber das ist den Schalkern egal in diesem Moment, in dem sie sich in die Arme fallen, in dem Tränen fließen. Der Trainer Miron Muslic herzt jeden Einzelnen da unten. Schalke 04 ist zurück in der Bundesliga.
1: In der Fußball-Bundesliga hat Bayer Leverkusen gegen RB Leipzig mit 4:1 gewonnen. Leverkusen verbesserte sich damit im Kampf um die Champions-League-Plätze auf Rang 4. Am Nachmittag hatte Eintracht Frankfurt im Kampf um die Europapokalplätze das Heimspiel gegen den Hamburger SV mit 1:2 verloren. Außerdem spielten Bayern München Heidenheim 3:3, Hoffenheim Stuttgart 3:3, Union Berlin Köln 2:2 und Bremen Augsburg 1:3. Und in der zweiten Basketball-Bundesliga Pro A haben die Gießen 46ers einen Heimsieg geholt. Die Mannschaft gewann gegen die Baskets Koblenz mit 88:69. Das waren die Nachrichten. Das Wetter. In der Nacht im Osten und Südosten oft klar, sonst Wolken, einzelne Schauer und Gewitter. Es kühlt ab auf 15 bis 3 Grad. Morgen im Südosten und Osten freundlich, sonst mehr Wolken als Sonne. Örtlich kann es Schauer und Gewitter geben, bis 30 Grad. Die Zeit, das wird gleich 23.03 Uhr.
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1: Bitte Vorsicht auf der A29 Wilhelmshaven Richtung Oldenburg. Zwischen Varel-Bockhorn und Varel-Obenstrohe liegt ein Tier. Vorsicht bitte auf der A29 Oldenburg Richtung Wilhelmshaven. Im Kreuz Oldenburg Nord in der Überleitung zur A293 Richtung Oldenburg West eine ungesicherte Unfallstelle. Vorsicht bitte auch auf der A93 Weiden Richtung Regensburg. Zwischen Teublitz und Pohnholz liegen Gegenstände. Vorsicht auf der A93 Rosenheim Richtung Kiefersfelden. Zwischen Reichenhardt und Brandenburg liegt ein kleineres Tier. Vorsicht auch auf der A99 München Nord Richtung München Südwest. Zwischen Dreieck München Feldmoching und München Ludwigsfeld ein unbeleuchtetes Fahrzeug. Vorsicht bitte im Kreis Osnabrück auf der Kreisstraße zwischen Woltlage und Neunkirchen sind 2 Rinder auf der Fahrbahn. Vorsicht in beiden Richtungen auf der A27 Bremerhaven-Bremen. Zwischen Bremerhaven Süd und Stotel sind Personen auf der Fahrbahn. Und zuletzt Vorsicht bitte auch auf der A143 Halle Nord Richtung Halle Süd. Zwischen Hohleben und Dreieck Halle Süd liegt ein Reh.
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Hallo, ich bin die Adelheid und komme aus Bayern, aus Amberg in der schönen Oberpfalz. Und ich wünsche mir das Lied von Andy Borg, die berühmten drei Worte. Das ist von meinem Freund Jens und von mir unser Lieblingslied. Das hören wir sehr, sehr, sehr gerne. Und ich möchte ihn auch grüßen und möchte auch meine Tochter Franziska grüßen.

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1: Um 0 Uhr mit Gabriela Kühne. Bundesverteidigungsminister Pistorius sieht Europa in der Pflicht, mehr für die Verteidigung zu tun. Er reagierte damit auf die Ankündigung aus Washington, rund 5000 US-Soldaten aus Deutschland abzuziehen. Aus der Nachrichtenredaktion Martin Seiler.
2: Die Europäer müssten mehr Verantwortung für die Sicherheit übernehmen, so der SPD-Politiker. Deutschland sei dabei auf einem guten Weg. Die Bundeswehr werde größer, mehr Material werde schneller beschafft und mehr Infrastruktur werde gebaut. Einflussreiche US-Republikaner haben mit Skepsis auf die geplante Reduzierung der Truppen in Deutschland reagiert. Die beiden Kongressmitglieder Wicker und Rogers betonten, man sei besorgt. Die Abschreckung werde geschwächt und ein falsches Signal an Kreml-Chef Putin gesandt.
1: Die Benzinpreise in Deutschland sind am Freitag durchschnittlich um knapp 13 Cent gefallen. Laut Bundeskartellamt haben die Tankstellenbetreiber die neue Steuersenkung damit nicht vollständig an die Kunden weitergegeben. Am Freitag war die Senkung der Mineralölsteuer um rund 17 Cent in Kraft getreten. Gestern Mittag kostete der Liter Diesel durchschnittlich 2,15 Euro und damit 4,5 Cent mehr als zur selben Zeit am Vortag. Für Super E10 mussten im Schnitt 4 Cent mehr gezahlt werden. Der Preis lag bei 2,05 Euro. Trotz der seit Mitte April geltenden Waffenruhe im Libanon gehen die Gefechte zwischen Israel und der Hisbollah-Miliz weiter. Bei israelischen Luftangriffen im Südlibanon sind laut staatlichen Medien mindestens 7 Menschen getötet worden. Auch der Norden Israels meldete Beschuss. In der Fußball-Bundesliga hat Bayer Leverkusen im Kampf um die Champions-League-Plätze 3 wichtige Punkte geholt. Gegen Leipzig gewann die Werkself mit 4:1. Aus der Sportredaktion Stefanie Lavoie.
3: Dreimal Schick sowie Teller erzielten die Tore für Leverkusen. Baumgartner schoss den Ehrentreffer für Leipzig. Einer Sensation nahe war Heidenheim in München. Der Tabellenletzte führte beim ersten 3:2 und kassierte kurz vor Abpfiff noch den Ausgleich. Hoffenheim und Stuttgart trennten sich ebenso 3:3. Ein großer Schritt Richtung Klassenerhalt gelang dem HSV mit dem 2:1 bei der kriselnden Frankfurter Eintracht. Werder Bremen indes rutschte nach dem 1:3 gegen Augsburg auf Rang 15 ab. Union Berlin und Köln vergaben beim 2:2 den Matchball zur Rettung.
1: Und in Liga 2 hat Schalke 04 mit 1:0 gegen Düsseldorf gewonnen und kehrt damit in die erste Liga zurück. Das waren die Nachrichten. Das Wetter in Deutschland. Im Westen und Norden Schauer und Gewitter, Tiefstwerte 15 bis 3 Grad. Am Tage zwischen Lausitz und östlichem Oberbayern sonnig. Im Nordwesten Schauer und Gewitter 16 bis 30 Grad. Am Montag örtlich Schauer und Gewitter, im Südosten und Norden Aufheiterungen bei 12 bis 26 Grad. Und die Zeit, es ist 0:03 Uhr.
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1: Um 1 Uhr mit Gabriela Kühne. Bundesverteidigungsminister Pistorius sieht Europa in der Pflicht, mehr für die Verteidigung zu tun. Er reagierte damit auf die Ankündigung aus Washington, rund 5000 US-Soldaten aus Deutschland abzuziehen. Aus der Nachrichtenredaktion Martin Seiler.
2: Die Europäer müssten mehr Verantwortung für die Sicherheit übernehmen, so der SPD-Politiker. Deutschland sei dabei auf einem guten Weg. Die Bundeswehr werde größer, mehr Material werde schneller beschafft und mehr Infrastruktur werde gebaut. Einflussreiche US-Republikaner haben mit Skepsis auf die geplante Reduzierung der Truppen in Deutschland reagiert. Die beiden Kongressmitglieder Wicker und Rogers betonten, man sei besorgt. Die Abschreckung werde geschwächt und ein falsches Signal an Kreml-Chef Putin gesandt.
1: Die Polizei in Österreich hat einen Mann festgenommen, der im Verdacht steht, für den Erpressungsversuch beim Babynahrungshersteller Hipp verantwortlich zu sein. Laut der Staatsanwaltschaft im Burgenland handelt es sich um einen 39-Jährigen. Aus Wien, Oliver Schosch.
3: Laut der österreichischen Kronenzeitung wurde der Mann in Salzburg gefasst. Es handelt sich demnach um einen Einzeltäter. Der Festgenommene wird verdächtigt, den deutschen Nahrungsmittelhersteller Hipp erpresst zu haben. Er soll 2 Millionen Euro in Kryptowährung verlangt haben. Der Erpresser hatte 6 manipulierte Hipp-Gläschen mit Karottenkartoffelbrei in Umlauf gebracht. Im österreichischen Bundesland Burgenland, in Tschechien und in der Slowakei. 5 davon wurden gefunden. In einem untersuchten Glas wurde Rattengift sichergestellt. Ein Gläschen ist immer noch im Umlauf. Über Geschädigte ist bislang nichts bekannt.
1: In der Fußball-Bundesliga hat Bayer Leverkusen im Kampf um die Champions League Plätze 3 wichtige Punkte geholt. Gegen Leipzig gewann die Werkself mit 4:1.
4: 10 ab. Union Berlin und Köln vergaben beim 2:2 den Matchball zur Rettung.
1: Und in Liga 2 hat Schalke 04 mit 1:0 gegen Düsseldorf gewonnen und kehrt damit in die erste Liga zurück. Das waren die Nachrichten. Das Wetter in Deutschland. Im Westen und Norden Schauer und Gewitter, Tiefstwerte 15 bis 3 Grad. Am Tage zwischen Lausitz und östlichem Oberbayern sonnig. Im Nordwesten Schauer und Gewitter 16 bis 30 Grad und am Montag örtlich Schauer und Gewitter im Südosten und Norden Aufheiterungen bei 12 bis 26 Grad. Es ist 1:03 Uhr.
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1: Um 2 Uhr mit Gabriela Kühne. Zwei führende Republikaner haben den angekündigten Teilabzug von US-Truppen aus Deutschland kritisiert. In einer gemeinsamen Erklärung warnten die Vorsitzenden der Verteidigungsausschüsse in Senat und Repräsentantenhaus Wicker und Rogers, dass der Schritt das Risiko berge, das falsche Signal an Kreml-Chef Putin zu senden. Aus der Nachrichtenredaktion Ulrike Ufer.
2: Beide zeigten sich so wörtlich sehr beunruhigt über die Ankündigung des Pentagons, US-Soldaten möglicherweise auch aus anderen europäischen Ländern abzuziehen. Wicker und Rogers betonten zudem, dass Deutschland den Forderungen ihres Parteifreundes Trump nach höheren Verteidigungsausgaben nachgekommen sei. Zudem lasse Berlin US-Flugzeuge im Iran-Konflikt Stützpunkte und den deutschen Luftraum nutzen. Unterdessen wollen die USA nach den Worten von Trump ihre Truppenpräsenz in Deutschland über die bereits angekündigte Zahl hinaus herunterfahren. Weitere Details nannte der Präsident zunächst nicht.
1: In der Diskussion um die künftige Finanzpolitik der Bundesregierung hat Bayerns Ministerpräsident Söder neue Schulden eine Absage erteilt. Zugleich forderte der Regierungschef in der Bild am Sonntag weitreichende Steuersenkungen. Söder lehnte es trotz der schwierigen Haushaltslage ab, die Schuldenbremse aufzuweichen. Stattdessen verlangte der Ministerpräsident, den Solidaritätszuschlag endgültig abzuschaffen und den Mittelstand zu entlasten. Die Bundesregierung hatte zuvor die Eckpunkte für den Haushalt 2027 beschlossen. Trotz geplanter Einsparungen und Kürzungen soll die Neuverschuldung im Kern